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0: Yunis, ich möchte mich nicht als einen ausgesprochen romantischen Menschen bezeichnen.
1: Aber mir ist es nicht um Romantik zu tun. Oh. Nein, mir geht es um etwas Wichtigeres. Etwas Stärkeres. Sehr schnell räumt die Romantik ihren Platz für etwas anderes. Weißt du, was ich meine?
0: Senilität.
1: Vertrauen.
0: Genau das meine ich auch.
2: Vielen Dank für die Korrektur.
3: Meine sehr geehrten Hörer, liebe Freunde und Feinde und Menschen, die so tun, als wären sie deine Freunde, dabei sind sie deine Feinde. Ich habe dafür ein Wort erfunden. Freunde.
4: Ich habe dafür ein Wort erfunden. Freunde.
5: Wir wollen jetzt aufnehmen. Jetzt funktioniert's auf einmal. Warum hat es denn vorher nicht funktioniert? Himmel, Arsch und Zwirn.
6: Die Aufnahme läuft.
7: Hi. M4975.
8: Mir geht's gut. Ist dieses Ding
6: dran? Ich mach's jetzt einmal alles und dann können wir drüber sprechen und weiter in Feinheiten reinfallen.

0: Zeit eilt. Kopf hoch und Mut. Nicht Quantität zählt in diesem Metier, sondern Qualität. Was Sie immer auch anfangen, das machen Sie mit Liebe. Das sehe ich aus Ihrem Blick. Sie müssen nur noch mit sich selbst ins Reine kommen. Dabei kann Ihnen niemand helfen. Doch Sie werden es schaffen. Ich bin davon überzeugt. Und dann werden Sie erstrahlen und leuchten wie eine Supernova. Und ich werde stolz sagen, ich habe immer an Sie geglaubt.
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0: Okay?
1: Überhaupt nichts ist okay.
0: Ja, ja. Ganz ruhig, Junge.
1: Bin sauer, mir schlecht. Muss mir einen neuen Job suchen.
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2: Und wir fragen uns bis heute...
4: Kennen wir uns?
5: Wieso sollten wir uns kennenlernen?
4: Keine Ahnung, wie soll ich das wissen?
5: Ich muss Ihnen sagen, ich kenne bereits furchtbar viele Leute. Und bevor nicht einer von Ihnen stirbt, habe ich wenig Bedarf für neue.
4: Schicken Sie mir die Todesanzeige, wenn es soweit ist.
5: Feigling.
4: Bitte?
5: Sie versperren mir die Aussicht.
4: Oh, Verzeihung. Welche Aussicht wünschen Sie denn?
5: Die Sie versperren.

0: beginnen wir mit dem Ende. Es wird spannend, es wird aufregend. Nimmt die Geschichte nochmal eine komplett andere Wendung.
1: I wanna fuck a priest.
2: Catholic?
1: Yes.
2: A good one?
1: Yes.
2: Looks good in the...
1: Yes.
2: I understand. Do you really want to fuck the priest or do you want to fuck God?
1: Can you fuck God?
2: Oh yes. Ich denke, Gott ist tot. So denkt die wahre Katholikin.
3: Und dann ist ihm der Teufel erschienen, hat sich vor sein Bett gesetzt und ihn beobachtet. Eine Woche lang, das ist kein Witz.
4: Vermutlich stellt der Satan uns auf die Probe, indem er mich nicht backen lässt. Ja, jetzt hat er den Kampf aufgenommen.
5: And now, eternity.

0: Herr Galvanica?
1: Ja.
0: Ich würde gerne einen Termin vereinbaren zur Verschleißschutzerneuerung.
1: Aha, ja. Dann kommen Sie mal vorbei am Dienstag um 16.30 Uhr.
2: Also nicht gerade eben ein erfreuliches, na, Wochenende ist es nicht.
3: Ach ja, Schatz.
4: Wo war ich?
5: Ich bin schwarz-weiß.
6: Was bist du?
5: Guck doch mal, ich bin schwarz-weiß. Das ist ja nicht komisch, das ist auch kein Witz, Mann. Ich bin schwarz-weiß, verdammt, aber das ist überhaupt gar nicht komisch.
6: Er ist schwarz-weiß.
5: Ja.
4: Irritierender Effekt.
7: Das kann man wohl so sagen.
4: Ich sollte leise sein, während ich...
8: Ah, nee. Und auch schon mal sagt er eine Minute lang gar nichts. Und dann sagt er, habt ihr Angst vor der Stille?
4: Hab Angst vor dem Wort.
9: Was ist Angst überhaupt? Eine Reihe unbedingter Reaktionen auf einen Stimulus, die sich in drastisch erhöhter Herzfrequenz, beschleunigter Atmung und hohem Adrenalinspiegel manifestieren. Das einzige Problem an der Angst ist, dass sie gesellschaftlich nicht akzeptiert wird. Und sie schadet der Anpassungsfähigkeit. Helfen feuchte Hände, wenn man mit seinem Boss redet? Hilft ein rasender Puls einem Schüler beim Eignungstest für das College?
4: Nee.
10: Also jetzt wird's pathologisch. Lassen Sie den Mann festnehmen.
11: Hände weg, ich bin Doktor.
10: Doktor?
11: Der Musik.
10: Können Sie ein Radio reparieren?
11: Nein, Sir.
10: Dann seien Sie still.

0: neueste Meldungen.
1: Eine Meldung ist eben eingetroffen, in der es heißt, am Wochenende tut sich gar nichts. Das ist eine Überraschung.
0: Es ist bedrückend. Ja, also jetzt geht's offiziell los. Wir leben ja nicht in der Vergangenheit, sondern auch nicht in der Zukunft, sondern auch nicht. Wir leben eigentlich total frei von Zeit und Raum. Also in der Gegenwart leben wir auch nicht. Oder?
2: Die Zeiten ändern sich.
3: Das heißt aber eben auch so, die große Vision wird vermisst. Was ist denn das große Thema?
4: Das Keuchen der Geliebten.
0: Das ist nur eine Randnotiz.
5: So ein bisschen Interspezieskommunikation so.
6: Mit einer Waffe?
7: Nein, mit einem Waffeleisen.
0: Die Waffeleisen und so weiter wurden sogar zu Hochzeitszwecken verwendet.
8: Aus Nutella geschnitzt.

0: Irgendwann zerstörte ich die Wohnung. Nur die Pfandflaschen ließ ich ganz.
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2: Ich habe eine neue Freundin. Du solltest sie echt mal sehen. Du würdest dich sicher für mich freuen, denn

übertrifft mit ihrer Schönheit mittlerweile gar bei Weitem selbst die Mädels auf den Fernsehzeitungstitelseiten. So famos, makellos, von Fuß bis Kopf und hopp, und das völlig ohne Photoshop. Sie hat im Job viel Erfolg, sie ist eine Popsängerin, klar. Bei so einer Sängerin schaut man gern mal länger hin. Zwar trifft sie, wenn sie singt, die Töne nicht so richtig, doch das ist heute Gott sei Dank ja auch nicht mehr so wichtig. Es kommt bei Frauen im Grunde einzig auf drei Eigenschaften an. 90, 60, 90. Apropos die Topografie ihres Popos ist noch fotogener als die von Jennifer Lopez. Ich kenne keine, deren Popo so poetisch ist. Ich glaub, ich bin ein Popo-Fetischist. It's causing

0: Dankeschön. Das Problem ist nur, hey, super. Das Problem ist nur, ich kann sie immer, wenn sie bei ihrem Vater war, kaum wieder erkennen. Erst neulich habe ich sie mit einer fremden Frau verwechselt, ausgerechnet, als ich sie gefragt habe, was sie von spontanem Sex hält. Peinlich, Mann, war mir das peinlich, das brachte mir ein blaues Auge ein, augenscheinlich. Drum, wenn ich sie küssen will, frage ich sie zumeist, erst einmal zur Sicherheit, wie sie heißt.
1: Mit dieser Frage entlasse ich sie in die Nacht.
2: Da fragt man sich am Ende schon, war das womöglich einfach alles umsonst?
3: Entschuldigen Sie mich eine Sekunde, selbstverständlich.
1: Ein Moment, ich muss kurz weg.
4: Aus welchem Grund?
1: Moment, ich lese es kurz vor.
5: Nachdem ich mich heute... Oh, nee. Heute heißt das. Ja, also nachdem ich mich heute um dieses Mikrofon versammelt habe, ergreife ich außer der Gelegenheit auch noch das Wort.
1: Ich fühle mich unwohl bei dem Wort.
6: Ja, es tut mir leid, dass wir Ihren Tag ruinieren, aber wir sind jetzt zur Redlichkeit verpflichtet.

0: So why do you think your father suggested you come for counseling?
1: I think because my mother died and he can't talk about it. And my sister and I didn't speak for a year because she thinks I tried to sleep with her husband. And because I spent most of my adult life using sex to deflect from the screaming void inside my empty heart.
0: Mm-hmm. Just a girl with no friends and an empty heart.
2: Oh, wow!
3: Sie sind anscheinend der berühmte Nagel zu meinem Sarg. Sie sind die Pest. Sie bringen jedem Chaos und Verwirrung. Aber warum mir? Warum nur? Warum?
4: Weil du so süß aussiehst in deinem Pyjama.
5: Aber aufregend. Sehr aufregend.
6: Vorschlag. Sex. Ich hoffe, dass es irgendwen flasht. Puh, okay.
7: Ich wollte nur meine Gliedmaßen auf den Fenstersims etwas strecken. Das nennt man isometrische Übungen.

0: Das mit dem Koitus war, glaube ich, beim ersten Mal ganz cool, aber kann natürlich auch nicht so sein gedacht.
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0: Meine sehr geehrten Damen und Herren, liebe Kinder, liebe Hörende, es ist kurz vor 10 Uhr, bedrückende Stimmung irgendwie jetzt, ne?
1: Wieso denken wir die ganze Zeit? Reine Willkür. Wieso lieben manche Leute Würstchen, während andere sie nicht ausstehen können? Reine, beschissene Willkür.
2: Du bist, was du isst.
3: Genau so ist es und das Maß ist voll.
4: Na, wann kriegt man was trinken? Sie werden Ihr Manna schon bekommen.
5: Halleluja, sag ich! Sag jetzt im Moment Halleluja! Stringer kriegen die überhaupt nichts. Mein lieber, ein Manna hat er gesagt, ein Manna kriegen die. Mein lieber, da willst du mir nicht gessen mit deinem Manna, gell? Den könnt ihr selber saufen, das sag ich euch.
6: Großer Gott, was ist denn in Ihrer Küche los?
2: Aurora Borealis.
6: Hä? Aurora Borealis? Um die Jahreszeit und um die Tageszeit und in diesem Teil unseres Landes und obendrein auch noch ausgerechnet in Ihrer Küche?
7: Verfluch mich nochmal, der nix kann backen.
8: Okay, das ist überzeugend.
9: Wir alle sind insgeheim entsetzt über das, was passiert, nicht wahr?
8: Nee.
10: Moralische Frage am Samstagvormittag.
11: Was ist mit dem Zauber?

0: che altro posso dire? Vi auguro un sacco di lavoro con questo gioco. Leggete, si produce.
1: Ok, das war's again. Okay, ja, okay, okay.
2: Nein, hat nicht gesagt, halt die Schnauze. Hat eine Peitsche genommen.
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4: Es ist immer dasselbe.
1: Und wir sind inmitten dieser Sendung, die Hörbar im Quadrat.
5: Betont man das so?
1: Who's that guy?
6: Die Ansagestimme beim Computertomographen.
0: So, so.
5: Okay.
0: Das Literaturverzeichnis von all dem, was in der Hörbar im Quadrat jemals gespielt wird, erhaltet ihr natürlich stets und immer und zu jeder Tageszeit aufgeschlüsselt.
7: Danke, Severin, für diese kleine Definitions, Einsprengselung.
8: And it does take away that murderous edge.
9: Why always so aggressive?
10: Ich weiß zu viel.
11: Damit dürfte es wieder klar sein.
12: Sehr lustige Geräusche sollte man unbedingt aufbewahren.

0: einen schönen guten Tag, meine Damen und Herren, ganz gleich, wo Sie uns jetzt zuhören. Ob im Auto, dann wünsche ich Ihnen gute Fahrt. Ob im Krankenhaus, dann wünschen wir alle den Betroffenen gute Besserung. Daheim bei der Kälte ist es wohl am allerbesten.
1: Bequem können Sie sich natürlich nicht machen, wenn Sie im Auto sitzen und noch unterwegs sind. Aber Sie werden sicherlich auch im Auto bei aller Konzentration auf Ihre Fahrweise Radio verfolgen können.
2: Die Frage ist...
1: Und auf Ihre Fahrweise Radio verfolgen können.
2: Die Frage ist...
3: Diese Frage. Was ist die Frage?
4: Könnten Sie sich...

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1: Yes! Wenn du so eine Ohrfeige beherrschst, werden sich deine Kunden nicht mehr zurückhalten wollen. Sie werden sprudeln wie eine Quelle voll der Worte. Es bedarf keiner großen Gewalt, nein, nein. Sie glauben sich in ihre Kindheit zurückversetzt. Wenn die Ohrfeige nicht wirkt, stecht sie ab oder bezahlt sie. Aber nur gegen Quittung, wir sind nicht die Mafia.
2: Na gut, vertiefen braucht man sich.
3: Es gehört zum festen Programm, dass wir uns immer wieder in ganz unterschiedlicher Weise, mal eher etwas konventionell, manchmal vielleicht etwas avantgardistisch, mit
4: Zufall oder Schicksal
3: auseinandersetzen wollen.
2: Es begab sich aber zu der Zeit, nein, Quatsch. Fast.
5: Hätte ich dich jetzt wieder durcheinander bringen können?
6: Ja. Das ist eine rhetorische Frage.
7: Rhetorisch? Ach so.
6: Weißt du überhaupt, was rhetorisch bedeutet?
8: Vormittags demonstrieren, nachmittags konsumieren.

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2: Wo ist der Kaffee?
3: Was? Ja, ich hoffe. Also wie gesagt, du musst halt einfach, wir können ja alles, ich mach's jetzt einmal alles und dann können wir drüber sprechen und...
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0: Tja, und da fällt es jetzt auch wieder mal wie Schuppen von den Augen oder so.
1: Darf ich mal nachsehen?
2: Siehst aus wie ein Totengräber. Ich meine...
3: Aus Bayern sieht man zu, mit gespitzten Augen. Kann man das so sagen?
2: Worin denken Sie, sehe er gut aus?
4: In einem Sarg.
5: Eieiei, was denn wieder... Missverständnis.
6: Woher sollen wir es auch wissen? Steht ja nicht drauf. Doch, steht eigentlich schon drauf. Ist egal.
5: Das kann ich überlesen, gekonnt.
6: Da. Hört sie mal auf.
7: Ich stimme Ihnen zu, dass der Einfluss von Angst auf das Verhalten eine reizvolle Geschichte ist.

0: Die Franzosen wirklich?
1: Wieso? Oh. 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

0: Halb elf am Samstagvormittag.
1: Juhu, jetzt geht es los.
2: Die geplante Übergangszeit ist kurz.
3: So werden die Spuren meiner Grabstätte von der Oberfläche der Erde verschwinden, wie hoffentlich auch das Andenken an mich verlöschen wird im Geiste der Menschen.
2: Na gut, das war jetzt ein viel zu lang ausgedehnter Satz.
4: Ich spreche zu mir selbst, weil ich mich höre. Deswegen. Ja.
5: Das war ziemlich stümperhaft formuliert. Das geht bestimmt noch besser.
6: Ich danke den Verhältnissen für ihre Widersprüche.
0: Ja, bis zu diesem Augenblick war schon wieder so viel Wortverdreherei, bla bla.
4: Das habe ich drauf.
2: Oh nein, er wollte es ja nicht mehr sagen.
7: Er ist bis heute nicht wieder aufgetaucht.

0: Ladies and Gentlemen, dear listeners.
1: Irgendwas ist.
0: Die Welt ist voller mehr oder weniger interessanter Objekte. Ich habe nicht vor, Ihnen noch irgendwelche hinzuzufügen.
2: Und was folgern Sie alle daraus?
3: Extrem absurde Space Priester.
4: Hat etwas gedreht.
1: Oh, Kabelbruch. Oder nicht? Hallo? Ja.
5: Langweilen wir dich?
6: Naja, ich muss mal aufs Klo.
5: Und das kann nicht warten?
6: Eigentlich nicht.
5: Aha.
6: Lass der Alte auf das Klo, verfluch mich nochmal. Dann kann er ruhig scheißen. Und können wir Lied anfangen jetzt?
5: Dann geh, Paul. Geh scheißen.
7: Huch!
8: Nennen die sowas Humor, wo sie herkommen?
9: Nennen die sowas Kunst, wo sie herkommen?
8: Sie sind ja ein richtiger Scherzkeks, Mr. One-Tip. Spät dran sind sie auch.

0: Ich hab sogar noch ein Glas genommen am Speed, der Chef.
1: Was hast du alles dabei?
0: Weiß nicht. Da müsste ich im Kofferraum nachschauen. Ein Gras halt, ein marokkanisches Öl, Poppers, Appers, Downers und LSD. Ein gutes MDMA, Speed, Koks, E's, die Mitsubishis und ein Bikumi, that's it.
1: Bikumi?
0: Ein Kleber, ein Glue, ein Klebstoff.
2: Da schüttle man zum Teil schon hart der Kopf, aber naja, was soll's.
3: Und damit haben wir einen Rückgriff auf den Vorgriff des Rückgriffs von nächster Woche getätigt.
4: Ich krieg das locker auch nochmal hin.
2: Unser Wahlslogan ist weniger ist mehr.
5: So, so.
4: Das war immer ein Mensch. Achso, du musst es. Jetzt kommt er. Ah. Ja.
3: Bitte rufen Sie die Auskunft an. Gut.

0: So, alles klar. Also, wir kommen gleich zum
1: Zirren des Kühlschranks.
2: Wir wundern uns über sowas nicht mehr.
3: Wir wollen Themen von wesentlicher Bedeutung, die randständig behandelt werden.
4: Philosophie, Menschenfreundlichkeit, Grausamkeit, Exzesse in der physischen Liebe.
0: Und
5: Attraktion für die Pariser Haute Volée.
3: Etc. pp. Das Katerfrühstück folget nach.
6: Für ihn klingt es so, als würde man versuchen, einem gehörlosen Menschen zu beschreiben, wie Vogelgezwitscher klingt.
1: Und Schluss. Katerfrühstück übernehmen.

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3: Yo! Oh mein Gott, das Katerfrühstück auf M94.5. Was? Mit wem?
4: Mit Basti.
3: Mir und ja. Mit Anna.
4: Was?
3: Oh mein Gott, das ist so crazy.
4: Oh mein Gott.
3: Es ist das letzte Katerfrühstück vor der Katerfrühstück-Sommerpause.
4: Ja.
3: Oh, ja. Oh mein Gott, wir haben endlich Urlaub. Wir dürfen raus aus dem Sender, wir dürfen wieder nach Hause zu unserer Familie.
4: Wieder Tageslicht sehen.
3: Was machst du in der Sommerpause?
4: Ich werde sie in den Pyrenäen verbringen und dort in Kryptowährungen investieren. Ja. Und du?
3: Ich werde kochen mal wieder, weil ich habe seit der Winterpause, seit Weihnachten nicht gekocht.
4: Wow, okay. Ja.
3: Ja.
4: Ja, das ist krass, tatsächlich.
3: Ja, naja. Krass. Genauso wie dieses Katerfrühstück. Das letzte, oh mein Gott.
4: Das letzte.
3: Go out with a bang.
4: Ja.

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1: Anna, ich habe ein bisschen was Peinliches zu erzählen. Ich habe heute Nacht konnte ich nicht schlafen und ich hatte so richtig Hunger noch. Und dann habe ich mir einfach mitten in der Nacht noch 7 Scheiben Brot reingepfeffert.
0: Oh wow, pur oder hast du irgendwie noch was drauf?
1: Nee, pur.
0: Ah ja, aber das ist auch gut, weil dann zählt's nicht. Also, ja. Krass.
1: Ja, so ein gottloser Mitternachtssnack. Ja, was ist dein gottlosester Mitternachtssnack?
0: Mein gottlosester Mitternachtssnack war, also ich hatte Nutella, aber ich wollte das dippen.
1: Ja.
0: Weil ohne ist scheiße.
1: Nee,
0: und
1: ja,
0: dann hatte ich halt aber kein Brot mehr. Und auch sonst nichts. Und deshalb wurden es vegane Wiener.
1: Ja. War es gut? War gut?
0: Kannst ja, überraschend gut. Kann ich weiterempfehlen.
1: Danach schmeckt so einiges anders. Ja. Ja, was sonst noch so schief gehen kann bei so einem Mitternachtssnack, das hören wir gleich nach nur 3 Songs. Bis gleich.

0: Es ist 10:15 und ihr hört das Gartenfrühstück mit Anna und Basti.
1: Also ich hatte nachts mal so einen Hunger, als hätte ich seit Tagen nichts gegessen, dabei war es 2 Stunden nach dem Abendessen.
0: Ja, der klassische Mitternachtshunger, ja, man kennt's.
1: Ja, und dann steht man da halt so eine halbe Ewigkeit vor dem Kühlschrank und hofft, dass jetzt irgendwas Gutes drin ist, auf das man gerade richtig Bock hat.
0: Ja, aber es ist obviously genau das drin, was vor 5 Minuten und vor 15 Minuten und vor 30 Minuten auch schon drin war. Ja, als hungrig zurück ins Bett.
1: Mann.
2: Okay, es ist 3 Uhr nachts, aber dieser Hunger, nur eine Scheibe Brot. Lisa wird gar nichts merken. Ich bin ja wie ein Ninja. Siehst du, quasi lautlos. Psst, oh mein Gott, sei leise. Okay, weiter im Ninja-Modus. Okay, ganz ruhig jetzt. Ganz leise durch den Flur. Welcher Psychopath stellt denn auch bitteschön einen Wäscheständer mitten in den Flur? Ich brauche ja dringend noch Wäsche für morgen. Das war ich ja. Okay. Alles ruhig. Weitermachen. Warum hat dieser Kühlschrank denn die Sonne verbaut? Ich verblinde ja fast. Nein. Plastik. Oh mein Gott, zum Glück. Okay, jetzt einfach ruhig bleiben und leise sein. Nur 2 Scheiben Toast, total unauffällig.
3: Ah! Was war das?
2: Nichts, alles ist okay. Ich möchte mir doch nur ein Brot machen. Warum läuft denn jetzt der Mixer? Ist nicht mal was drin? Was soll das denn jetzt? Der Toast brennt nicht mal.
3: Clara, ich hab gedacht, jemand bricht ein. Jetzt hätte ich's besser gefunden, wenn's so wäre.
2: Ich wollte mir eigentlich nur leise ein Brot machen.
3: Ist noch Käse da?
2: Ja.
3: Dann mach mir auch eins. Aber mach das Ding erstmal aus. Das piepst mir die Ohren wund.
2: Warte, ich hab's gleich.
3: Leise war anders geplant, oder?
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1: Ja, immer wieder kommt's vor, Anna, dass Männer so wie ich, groß herumposaunen, wie einfach sie professionelle Sportlerinnen, die das hauptberuflich machen, in ihrer Sportart schlagen könnten.
0: Ja, und da sagst du was. Ich glaube, ich muss gar nicht dazu sagen, dass es keinen Sinn macht. Wir haben unseren Redaktionsonkel Manfred Herrmann zur Tour de Femme geschickt.
1: Ja, schon.
2: Stell dich mal vor.
3: Ja, hi, mein Name ist Manfred Herrmann.
2: Wieso bist denn du hier?
3: Ich fahre heute Fahrrad.
2: Wo fährst du?
3: Bei der Tour de Femme.
2: Und warum bist du da?
3: Ja, ich habe halt gesagt, dass ich easy die Antonia Niedermayer in der Bergetappe abziehen könnte.
2: Und wann bist denn du das letzte Mal Rad gefahren?
3: Das war vor, ich glaube, 4 Monaten war das.
2: Alles klar, danke Manfred.
0: Die Fahrerinnen sind bereits am Start. Ganz links sieht man etwas, das es sonst nicht gibt. Der Münchner Manfred Herrmann startet im M94-5-Trikot neben den besten Sportlerinnen der Welt. Und der Startschuss ist gefallen. Es geht los. Die Spitze bildet sich schnell heraus. Die üblichen Verdächtigen sind dabei, aber ein Gesicht fehlt. Wo ist Manfred Herrmann? Das sieht ja gar nicht gut aus. Er wurde von der ersten Welle eiskalt zurückgelassen. Oh, und er liegt. Lang hat's nicht gedauert, aber er steht auf. Er steht tatsächlich. Eieiei, unser Athlet dürfte gerade ein bisschen Carbonrahmen schmecken. Das muss wehgetan haben. Ich würde sagen, wir schalten gleich zum Postgame-Interview.
2: Manfred Herrmann, woran hat's gelegen?
3: Ja, ich weiß nicht, es war einfach irgendwie ein schlechter Tag oder sowas, würde ich sagen.
2: Wieso bist denn du hingefallen?
3: Ich konnte da in dem Moment einfach nicht richtig treten.
2: Warst du im falschen Gang vielleicht?
3: Ich weiß nicht, ich bin dann irgendwie aus den Pedalen rausgekommen, keine Ahnung.
2: Aus den Klickpedalen?
3: Ja.
2: Tja. Selber schuld, deine Zeit bei der Tour de Femme ist auf jeden Fall jetzt vorbei. Ziehst du dein anfängliches Statement zurück?
3: Nee, also safe nicht. Ich meine, ich hätte ja auch sonst safe die Niedermayer locker geschlagen. Ich hatte einfach irgendeinen schlechten Tag oder sowas. Das passiert ja manchmal einfach.
2: Also du wirkst auch ein bisschen zickig, muss ich sagen. Du hast vielleicht deine Tage?
4: Ihr könnt mich alle mal.
1: Eieiei, oh, da ist wohl jemand ein bisschen emotional am Ende gewesen.
0: Ja, wir haben also gelernt, dass kein Average Bro die weltbesten Radfahrerinnen schlagen kann. Vor allem nicht Manfred Herrmann, unser komischer Onkel.

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1: Ich war gestern mal wieder bei LinkedIn unterwegs und alle sagen immer, das sei so wichtig.
0: Das klingt interessant.
1: Ja, weiß ich jetzt nicht. Das Spannendste ist eigentlich, Leute zu stalken aus der Schulzeit oder so.
0: Fantastische Neuigkeiten.
1: Hätte nicht gedacht, dass du mich dabei supportest, aber ich meine, ich habe über die Jahre einfach den Kontakt zu den Leuten verloren und irgendwie will ich schon wissen, was die dazu machen.
0: Wie die Zeit verfliegt.
1: Da sagst du was. Und dann habe ich... Moment mal... Warum, was ist mit deinen Antworten los?
0: Das ist komisch.
1: Ja, allerdings, du antwortest dir die Antwortvorschläge bei LinkedIn.
0: Ich bin begeistert.
1: Ich nicht! Mein Co-Moderator redet wie ein Chatbot. So wird das hier nichts mehr.
0: Das ist schade.
1: Und wie? Weiter so.
0: Ich freue mich für dich.
1: Ergibt Sinn.
0: Danke für das Update.
1: Gerne doch.

0: Mein Gott, ist das etwa das Katerfrühstück auf M94.5?
1: Boah, Anna, ich glaube, ich schreibe die Klausur morgen nicht. Ich sag einfach meinen KommilitonInnen, dass ich krank war.
0: Sag mal, spinnst du? Das ist echt wichtig morgen.
1: Also, ich kann einfach die Nachholklausur machen, oder nicht?
0: Ja, hä? Nein, so Krankheit ist ein mega wichtiges Thema. Sollte man gar keine Witze drüber machen.
1: Ach, Schere. Jedenfalls jetzt der nächste Beitrag.
2: Hey Leute, ich habe seit vorgestern Husten. Ich habe schon Tee getrunken und sogar einen Schal getragen und trotzdem kratzt der leicht. Also ich glaube, es ist was Ernstes.
3: Was Ernstes? Digga, du bist so peinlich. Bis jemand da zum Arzt geht, oder was?
2: Ja, also bevor das dann echt noch schlimmer wird.
4: Hä, Arzt ist der mit dem weißen Kittel, oder?
3: Ja, ja, wie bei Scrubs. Also das ist eher was Ausgedachtes. Ich glaube, das gibt's auch nicht so richtig. Keine Ahnung, war noch nie beim Arzt.
4: Ja, same. Also ich hatte neulich für 2 Tage Bauchi, aber dann war ich auf dem Klo und dann hat's wieder gepasst.
3: Ja, witzig, dass du sagst. Ich war, glaube ich, seit 3 Wochen nicht mehr auf Klo.
2: Das ist wirklich besorgniserregend. Also, da solltest du dich wirklich mal anschauen lassen.
3: Hey, ich lass mir hier gar nichts anschauen.
4: Yo, was bist du so obsessed mit deinem Arsch, Alter? Manchmal denke ich muss aufs Klo, aber dann ist da nur Blut.
3: Ja, checke. Das ist dann auch anders, als wie wenn es aus den Ohren kommt, gell?
2: Aus den Ohren?
4: Ja, Ohren, Nase, Fingernägel. Wofür hat man denn 8 Liter Blut? Dann wird mal alles richtig gut durchgespült.
2: Das ist auf so vielen Ebenen falsch.
3: Hey, dein Gesicht ist auf so vielen Ebenen falsch.
4: Aber Loki, bisschen schwer, nicht ohnmächtig zu werden.
3: Hä, auch Löwen brauchen Schlaf, Bruder.
4: Ja, aber ich sehe dann so ein Licht und mein Großonkel Rudolf.
2: Hä, der ist doch seit 3 Jahren tot. Der hatte doch die Pest.
3: Ah, Pest, Schmest. Weißt du noch, als er am Ende dann so dünn war?
4: Ja, wir dachten erst, aber war dann doch irgendwie gar nicht so gut.
3: Ja, Hauptsache, er kann doch die anderen Toten auf dem Friedhof morgen.
2: Ich glaube, euch geht's nicht mehr gut.
4: Doch, doch, aber... Warte, stopp, ich glaube, ich muss niesen.
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0: Marsch, jetzt haben wir schon wieder das halbe Katerfrühstück verpasst.
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2: Oh mein Gott, Anna, es ist 12 Uhr, das heißt, das halbe Katerfrühstück ist vorbei.
3: Wow,
2: das heißt, euch muss es bis jetzt schon doppelt so gut gehen oder nur noch halb so schlecht.
3: Ja, nee, halb so ja. Übel.
2: Genau, also wenn es euch immer noch genauso schlecht geht von eurem Kater, dann habt ihr beim Zuhören wahrscheinlich was falsch gemacht.
3: Ja, das tut uns dann halt auch leid, weil wir haben hier unsere Leistung erbracht und wenn ihr halt nicht richtig zuhört.
2: Ja, genau, wir beenden die Stunde. Nee, falls es euch immer noch schlecht geht, dann kann ich euch empfehlen, mehr zu machen. Nee, bei der zweiten Stunde richtig zuzuhören.
3: Woo!
2: Dann ist euer Kater 100%ig
3: futsch.
2: Futsch.
3: Ja.
2: Was auch immer das bedeuten mag.
3: Ja, so gemein.
2: Das Katerfrühstück.
3: Auf
2: Stunde
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0: Werner und Basti live aus Agrob Ismaning mit dem Katerfrühstück.
1: Und Agrob ist ja wirklich am Arsch der Welt. Deshalb, ja, Basti, ich wollte dich nochmal fragen, wo hast du eigentlich geparkt?
0: Ich dachte, du bist im Auto da und wir können einfach mit dem Auto.
1: Ich dachte, du wärst im Auto da.
0: Hä?
1: Ja.
0: Digga, es ist wirklich so,
1: wir haben es doch ausgemacht,
0: das mit dir zu planen. Hä? Oh mein Gott.
1: Aber ich hab dir doch extra noch geschrieben.
0: Ich hab gesagt, dass ich dachte, du hast das, ja, du hast gesagt, dass du kommst mit dem Auto, dachte ich.
1: Oh Mann, ja, missverstanden das, oder?
0: Wehe, du hast das Airbnb für den Urlaub nicht gebucht.
1: Doch, hab ich gemacht. Ja, genau.
0: Ja, okay, mehr zu unserer Urlaubsplanung gleich. Nach nur drei Songs.
1: Woo!

0: Billie Jean featuring Kanye West von Mark Forster hier in dem Katerfrühstück auf F95.
1: Endlich Semesterferien. Yay!
0: Ja, alle Klausuren gut überstanden.
1: Yay, Semesterferien!
0: Hast du jetzt Freizeit oder hast du noch Uni-Stress?
1: Semesterferien, endlich!
0: Anna, kannst du mir mal antworten?
1: Ich fahre nächste Woche nach Italien. Ab jetzt gibt's nur noch Pizza und Pasta.
0: Okay, mit wem fährst du denn? Wohin geht's denn in Italien?
1: Oh, gut, dass du sagst. Das müssen wir noch ausmachen.
0: Da seid ihr aber früh dran.
1: Ah, wer schreibt mir denn? Hey, steht Gardasee nächste Woche noch? Ob ich das Hotel schon gebucht habe? Ah ja, stimmt, ich habe voll vergessen zu antworten. Hi, also ich hätte auf jeden Fall Lust auf Gardasee. Wann wollen wir nochmal fahren? Hab nächste Woche noch einen Termin in der Werkstatt.
2: Hä? Wir wollten doch schon am Montag fahren. Also ist noch kein Hotel gebucht? War natürlich wieder klar. Also, soweit ich weiß, wollten wir von Montag bis Freitag fahren. Soll ich dann wegen Hotel schauen? Und ist etwas mit deinem Auto?
1: Oh, das ist ja lieb, dass sie direkt nach meinem Auto fragt. Ja, der TÜV ist abgelaufen. Hab am Dienstag Termin.
2: Hä? Was? Spinnt die? Aber wir wollten doch mit deinem Auto fahren, weil ich gerade keins hab. Willst du dann überhaupt zum Gardasee fahren, wenn es dir nicht passt?
1: Das ist schon eine gute Frage. Mir egal.
2: Mir egal? Mir egal? What the fuck? Was soll das denn jetzt? Ich hab mir extra freigenommen. Willst du überhaupt zusammen wegfahren?
1: Ja, also Urlaub wäre eigentlich schon ganz nett. Mein Freund hätte eigentlich auch Zeit. Mein Freund würde auch mitkommen.
2: Dein Freund? Bitte was? Was ist aus dem Girls Trip geworden? Aber ich hab das Hotel jetzt schon für zwei gebucht.
1: Oha, schon für uns gebucht? Das ist ja besser als jedes Reisebüro. Sie ist einfach die Beste. Danke fürs Buchen. Ich schick dir dann meine Karte.
2: Was? Hat die mich jetzt einfach mit ihrem beschissenen Freund ersetzt? Was geht jetzt ab? So eine dumme Sau. Nie wieder plane ich was mit der.
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0: zu diesem Song habe ich mir heute Morgen meine Zehennägel geschnitten. Ihr hört das Katerfrühstück auf M94.5.
1: Ich, Anna, liebe Warteschleifen am Telefon. Die Musik ist Banger und man wird quasi zum Handy-Detox gezwungen.
0: Ehrlich?
1: Ja. Manchmal rufe ich einfach extra in der Mittagspause an und dann höre ich mir eine Stunde lang die Hotline an.
0: Ja, ich glaube aber, wenn es dringend ist, dann ist es halt gar nicht mehr so spaßig.
1: Ach scheiße, die haben alles mitgenommen. Alle meine Sachen, meine Tasche, mein Geldbeutel. Ich muss ruhig bleiben. Kartensperr-Hotline. Boah, nee, ich muss da anrufen. Kann ich das nicht auf Doktolib machen? Okay, egal, die machen das sicher fix. 116, 116. Hallo, hier ist der Karglas. Meine Scheibe wurde eingeschnitten. Nee, hallo, einmal Karte sperren lassen, bitte. Oh, geh doch jetzt ran. Hallo? Karte, mein Name. Ich müsste einmal ganz dringend meine Scheibe sperren lassen.
2: Willkommen bei Ihrer Dreieckssparkasse. Vielen Dank, dass Sie unsere Notfall-Kartensperr-Hotline benutzen. Nennen Sie bitte einmal Ihr Anliegen.
1: Karte sperren.
2: Sind Sie Kunde der Dreieckssparkasse bzw. Kunde der Dreiecksfinanzgruppe, drücken oder sagen Sie 1.
1: 1.
2: Sind Sie Kunde einer anderen Bank, die 2.
1: 1.
2: Wenn Sie eine SIM-Karte oder andere unterschiedliche elektronische Medien sperren lassen wollen,
1: eins.
2: Drücken oder sagen Sie 3.
1: 1 und 3.
2: Welcome to Block Emergency Service. Thank you for using our emergency hotline. If you want to block a SIM card or other different
1: drei.
2: Electronic media,
1: drei.
2: Press or say 3.
1: 1 und 3.
3: Bienvenue de votre caisse.
4: Per la funzione di identificazione del tuo ID. Premio di 4.
1: Uno and 3, Kategon, Votür kaputt. Urgent.
2: Vielen Dank. Ihre Eingabe wird bearbeitet. Um Ihre Karte sperren zu lassen, brauchen wir Ihre Kontonummer. Diese finden Sie unten auf der Vorderseite Ihrer Karte.
1: Auf meiner Karte? Ich hab meine Karte aber nicht.
2: Oder auf Ihrem letzten Kontoauszug.
1: Hallo Mama. 74581.
2: Das habe ich nicht verstanden. Bitte wiederholen Sie nochmal Ihre Kontonummer.
1: 74.
2: Diese finden Sie unten auf der Vorderseite.
1: 45819.
2: Meinen Sie 238?
1: Nein, ich meine 74.
2: Das habe ich leider nicht verstanden.
1: 745. Was?
2: Willkommen bei Ihrer Dreiecksparkasse.
1: 1 und 3.
2: Wollen Sie Ihre Karte wirklich sperren?
1: Ja!
2: Karte gesperrt.
1: Warte mal, habe ich nicht meine Karte die ganze Zeit in meiner Handyhülle gehabt?
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1: Ah!

0: Da.
1: Eins, zwei, drei, vier, nee, Anna und Basti sind immer noch hier. Katerfrühstück auf M94.5.
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3: Ich will doch nur spielen.
4: Was spielen wir denn?
5: Ja, was spielen wir denn? Die Frage.
1: Spiel haben wir
5: beantwortet uns
1: gesagt,
5: jetzt.
1: Nicht wir, denn wir sind nicht mehr alleine zu zweit im Studio, sondern
5: mit unserer Kollegin Stella,
1: die ein Spiel für uns vorbereitet hat.
5: Stella? Hä? Wo ist
1: Stella,
5: sie denn?
1: Ist sie noch draußen?
5: Ich dachte, die wollten ein Spiel vorbereiten.
6: Nein! Oh mein Gott. Haben wir sie an der Tankstelle vergessen?
5: Scheiße, die wollte ja eigentlich noch.
6: Oh Gott,
5: die wollte ja noch einen.
6: Oh mein Gott.
5: Veganes Hanuta, gell? Scheiße, oh Gott.
1: Nee, das Katerfrühstück.
5: Das war's mit dem Katerfrühstück.
1: Hatte leider ein bisschen früher enden, ja. Passiert, aber
5: passiert
1: ja.
5: Passiert dem Besten.
1: Wir bedanken uns für die Redaktion, die diese wundervolle Sendung möglich gemacht hat heute.
5: Genau, das waren tolle Menschen.
1: Tolle Menschen.
5: Ja,
1: zum Beispiel Isabella Suckert.
5: Ja, Stella Faltesson. Mensch, Stella.
1: Die Gaststätte. Franzi Sprinzel.
5: Arseni Pavlenko.
1: Julia Bayerl.
5: Und Annika Frenk.
1: Die Sendeleitung hatten wir beide.
5: Ja.
1: Anna Berndl und Bastian Hieber, eure ModeratorInnen von heute.
5: Und hier im Studio unterstützt Sorry nochmal, Stella Faltesson.
1: Ja, und die Musik, die für diese wundervolle Sendung kam, von Sala Anjin.
5: Dankeschön. Ja, ich glaube, wir müssen jetzt nochmal nach Holzkirchen.
1: Das wird schon passen. Das findet ja nach Hause, oder?
5: Ja, oder? Also, ich meine, da fahren ja auch Autos. Also, jetzt nicht, als wird da niemand vorbeikommen.
1: Naja.
5: Mach's gut, schönen Sommer.
1: Schöne Sommerferien, schönen Urli. Bis bald. Wir hören uns im September.
5: Im September, genau.
1: Bis dahin könnt ihr Spotify Dauerschleife hören.
5: Ja.
1: Das Katerfrühstück. Auf M94.5 und auf Spotify.

All right. Woo!

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Ich habe meine jüngsten Tochter mal aus einer Amerika-Reise. Da war die so ein bisschen mit sich im Zweifel, was sie machen soll. Habe ich ihr so ein kleines Holzbrett mitgebracht, das aus zwei Teilen bestand. Stand auf der Oberseite The Way for Success. Der Weg zum Erfolg. Und dann konnte man das aufklappen und da stand innen drin ein Wort, das hieß Work. Arbeiten.

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1: Hallo, hallo und schön, dass ihr eingeschaltet habt. Ihr hört die Funkstreife auf M94.5. Am Mikrofon habt ihr heute Christiane. In der nächsten Stunde nehmen wir euch mit auf einen kleinen Retro-Trip zu Studio Ghibli und Prinzessin Mononoke. Wir sprechen über Digital Detox in Teilzeit, also alles, was mit weniger Handy und mehr echtem Leben zu tun hat. Und dazwischen gibt's natürlich gute Musik. Klingt gut, oder? Bevor wir loslegen, geht's aber erstmal rein in unseren ersten Beitrag. Unser Redakteur Johannes nimmt euch mit in eine der wohl schönsten Zeichentrickwelten aller Zeiten. Bevor wir aber hier durchstarten, kommt kurz Musik.

0: Ihr hört die Funkstreife auf M94.5 mit mir, Christiane. Heute haben wir etwas für die 90er-Kids unter euch. Viele werden sich noch an die Produktion des Studio Ghibli erinnern. Die Faszination des Fliegens, aber auch Krieg und Trauer spielen bei den Filmen von Hayao Miyazaki traditionell eine wichtige Rolle. Oft stehen starke weibliche Charaktere im Zentrum des Geschehens, wie Porco Rosso, Gigi's kleiner Lieferservice und Chihiros Reise ins Zauberland, sind nur drei der vielen meisterhaften Produktionen. Unser Redakteur Johannes hat heute eine Perle aus dem Jahr 1997 für euch mitgebracht.
1: Was machen an einem regnerischen Nachmittag im August? Rausgehen ist nicht. Also eingerollt in eine Kuscheldecke aufs Sofa, den surrenden Röhrenfernseher anschmeißen und eintauchen in die fremden, fantastischen Welten von Hayao Miyazaki.

0: am liebsten damals war die wölfische Prinzessin Mononoke. Ashitaka, der letzte Erbe der Emishi, wird bei einem Kampf gegen einen Dämon von einem Fluch befallen und muss daraufhin seine Heimat verlassen.
1: Es sind üble Mächte am Werk in den Ländern westlich von hier. Geh dorthin und sieh selbst, was geschieht mit Augen, deren Blick nicht von Hass getrübt ist. Vielleicht findest du sogar einen Weg, dein Schicksal abzuwenden.
0: Auf der Suche nach dem Ursprung dieses Fluchs gerät er in einen Krieg zwischen Mensch und Natur. Als Außenseiter und Fremder steht er für Frieden und Koexistenz ein. Zwischen der Prinzessin, die Rache für den zerstörten Wald schwört, und der Herrin Iboshi, die Vergeltung für ihre überfallenen Karawanen fordert. Miyazaki verhandelt hier die sichtliche Unvereinbarkeit von technologischem Fortschritt und dem Erhalt und Schutz der Natur. Ein Problem, das schon damals kein Randphänomen darstellte und heute aktueller denn je ist.
2: Wenn du mich willst, bitte, hier bin ich! Und wenn du Rache für die Tiere üben willst, die wir getötet haben, dann möchte ich dir hier zwei Frauen vorstellen, die auch auf Rache aus sind, für ihre Männer, die von deinen Wölfen zerrissen worden sind. Du Hexe, komm her, mit dir habe ich noch ein Hühnchen zu rupfen!
0: Dennoch übernimmt die Herrin der Eisenhütte nicht die klassische Rolle des Bösen, denn sie befreit Frauen aus den umliegenden Bordellen und gibt ihnen Arbeit und ein sicheres Zuhause und kümmert sich um ihre kranken und verletzten Untergebenen. Vielmehr tritt die Wolfsprinzessin in ihrer Wut als Angreiferin auf. Zwar rechtfertigt sie sich mit dem Schutz des Waldes und seiner Bewohner, doch liegt darin eine tiefe Abneigung gegen das von der Natur entfremdete Leben der Menschen und ihre eigenen Einsamkeit als Einzelne. Erst durch die Begegnung mit Ashitaka und seiner Hilfsbereitschaft erkennt sie die Einsamkeit und beginnt auch, ihr eigenes Menschsein stärker wahrzunehmen.

0: Gleichzeitig zum äußeren Kampf findet in Ashitaka ein innerer statt, zwischen ihm und dem Fluch. Jedes Mal, wenn er auf dessen Kraft zurückgreift und sich in einer Situation durchsetzt, gewinnt der Fluch an Macht über ihn. So ist er, um zu überleben, gezwungen, einen alternativen Umgang mit seiner Umgebung zu finden. Diese komplexen Auseinandersetzungen mit der menschlichen Existenz zusammen mit den atemberaubenden Bildern und den Kompositionen von Joe Hisaishi machen Mononoke Hime zu einem der besten Werke aus Miyazakis Feder.
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0: Ich bin Christiana und ihr hört die Funkstreife. Moritz studiert bei uns an der LMU und Musik begleitet ihn schon sein ganzes Leben lang. Als Kind hat er mit der Geige angefangen und später das Klavier für sich entdeckt. Das Klavierspielen liebt er immer noch sehr, aber noch mehr geht er inzwischen darin auf, Musik am Computer zu produzieren. In den letzten 8 Jahren hat er hunderte Songs, Ideen und Melodien geschrieben. Veröffentlichen wollte er aber erst etwas, wenn sich alles wie ein großes Ganzes anfühlt. Eine Geschichte, die wirklich erzählt werden will. Und genau dieser Moment ist jetzt gekommen. Unter dem Namen Moxa hat er mein richtig großartiges Album mit dem Namen Gypsophila on a Stranger's Table herausgebracht.
1: Hey, ich bin Moxa und ich habe dieses Jahr mein erstes Album Gypsophila on a Stranger's Table released. Ich habe davor schon ein paar Jahre lang elektronische Musik gemacht, aber nie das Gefühl gehabt, dass ich ready bin, diese auch rauszubringen. Das hat sich dieses Jahr verändert und das hat viel mit dem Song zu tun, der jetzt gleich kommt. Ihr hört die Funkstreife auf M94.5 und das ist For My Life.

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1: Die EU-Kommission wirft TikTok vor, die Konten Minderjähriger nicht ausreichend zu schützen. Das teilte die Europäische Kommission am 24. Juli mit. Nach vorläufigen Feststellungen entsprechen die Konten Minderjähriger auf TikTok nicht den Sicherheitsstandards des Digital Service Act. Unter 18-Jährige können ihre Konten als öffentlich einstellen, sodass ihre Inhalte für alle sichtbar sind, insbesondere für Nutzer ohne TikTok-Konten. Beiträge von 16- und 17-Jährigen können zudem für den For You-Feed jedem anderen Nutzer empfohlen werden. Die Kommission warnt vor Risiken für Cybermobbing und unerwünschte Kontaktaufnahmen. Sollten sich die Vorwürfe bestätigen, drohen Bußgelder von bis zu 6% des weltweiten Jahresumsatzes. TikTok kann nun Stellung nehmen. Parallel wird der Europäische Ausschuss für digitale Dienste konsultiert. Seit dem 2. August gelten in der EU neue Transparenzregeln für künstliche Intelligenz. Das teilte die Europäische Kommission mit. Chatbots und ähnliche KI-Systeme müssen offenlegen, wenn Nutzerinnen und Nutzer mit einer KI kommunizieren und nicht mit einem Menschen. Auch sogenannte Deepfakes, also mit KI erzeugte oder bearbeitete Bilder, Videos und Audios, müssen künftig als solche gekennzeichnet werden. Bei Verstößen drohen Bußgelder von bis zu 15 Millionen Euro oder 3% des weltweiten Jahresumsatzes. Über 180 Organisationen haben bereits einen beigelegten Verhaltenskodex zur Transparenz von KI-Inhalten unterzeichnet. Damit beginnt das KI-Büro der Kommission gemeinsam mit den nationalen Behörden die Durchsetzung des KI-Gesetzes, das 2024 in Kraft getreten war und nun schrittweise wirksam wird. Das Oberlandesgericht Hamburg hat die Regeln für Werbekennzeichnung bei großen InfluencerInnen gelockert. Das Gericht wies Ende Juli eine Klage der Verbraucherzentrale gegen eine deutsche Influencerin mit über 9 Millionen Followern ab. Eigene Produktionslinien müssen demnach nicht extra als Werbung gekennzeichnet werden, wenn der kommerzielle Charakter ohnehin klar erkennbar ist. Das gilt laut Gericht besonders bei verifizierten Profilen mit vielen Followern. Auch zum Impressum äußerten sich die Richter. Ein gut sichtbarer Link in der Instagram-Bio reicht demnach aus, auch wenn die verlinkte Seite mal kurzzeitig nicht lädt. Bei bezahlten Kooperationen bleiben die Regeln aber streng. Die Landesanstalt für Kommunikation Baden-Württemberg verhängte in einem anderen Fall ein Bußgeld von 36.000 Euro gegen eine Beauty-Influencerin, die wiederholt Werbung in Instagram-Stories nicht gekennzeichnet hatte. In Aserbaidschan sind 9 Journalistinnen, Journalisten und Aktivisten des unabhängigen Senders Toplum TV zu langen Haftstrafen verurteilt worden. Das berichten das Institute for Human Rights sowie die Taz. Ein Gericht in Baku verhängte Haftstrafen von insgesamt 121 Jahren, zwischen 12 und 15 Jahren pro Person. Offiziell lautet der Vorwurf Schmuggel und illegales Unternehmertum. Dahinter steht ein Gesetz, das Medien die Finanzierung aus dem Ausland verbietet. Alle Angeklagten haben die Vorwürfe bestritten. Reporter ohne Grenzen bezeichnete das Verfahren als Scheinprozess. Human Rights Watch nannte es das bisher härteste Vorgehen der Regierung gegen unabhängige Medien im Land. Toplum TV hatte sich mit Recherchen über Korruption in Ministerien einen Namen gemacht. Seit November 2023 wurden in Aserbaidschan über 30 Journalistinnen und Aktivisten wegen ähnlicher Vorwürfe festgenommen. Aserbaidschanische Behörden weisen internationale Kritik regelmäßig zurück und begründen die Strafverfolgung mit kriminellen Verstößen, nicht mit journalistischer Tätigkeit.
0: Vielen Dank, Johannes, und weiter geht's mit ganz viel Spaß und guter Musik.

0: Die Funkstreife auf M94.5 mit mir, Christiane. Jetzt mal Hand aufs Herz. Ich bin mir sicher nicht die Einzige, die schon mal einen Digital Detox versucht und dann irgendwie doch ganz schnell alles, was ich mir vorgenommen habe, wieder verworfen hat, oder? Dann stellt man sich lieber einen Timer ein, der einem nach einer gewissen Zeit daran erinnert, dass man auch außerhalb der sozialen Medien noch ein Leben hat. So ein richtiger Detox mit komplettem Verzicht ist aber auch wirklich hart. Unsere Redakteurin Kim hat sich mit dem Thema auseinandergesetzt und berichtet über kleinere Strategien, die von dem dauerhaften Online-Sein abhalten sollen, also quasi für einen Digital Detox in Teilzeit.
1: Ständig erreichbar sein ist normal für uns, komplett offline kaum vorstellbar. Stattdessen denken wir uns kleine Regeln aus und versuchen uns selbst auszutricksen, um den eigenen Social-Media-Use zu reduzieren. Wir geben alles für eine Pause vom Doomscrolling. Quasi ein Digital Detox, aber eben nur in Teilzeit. Dr. Daniela Holzbohr ist Sprachwissenschaftlerin und Autorin. Sie hat ein Buch zum Thema Digital Detox und Achtsamkeit geschrieben. Unter einem klassischen Digital Detox versteht sie eigentlich eine längere Phase kompletter Offline-Zeit, mindestens 24 Stunden ohne digitale Medien. Gleichzeitig kann aber schon jede Maßnahme, die die eigene Bildschirmzeit reduziert, Teil eines Detox sein.
2: Und im Moment bringen wir unserem Gehirn halt bei, ständig hin und her zu springen. Immer da, da, da. Und ich kann gar nicht mehr bei einer Sache bleiben. Also diese permanente Ablenkungskultur, die empfinde ich als wahnsinnig problematisch und auch als unhöflich, als störend. Da setzt eben Digital Detox an, weil ich diese Störquellen ausschalte.
1: Den richtigen Weg dafür gibt es allerdings nicht. Irgendwie hat jeder eine andere Strategie, um den Teufelskreis zu entkommen. Zum Beispiel?
3: Einfach, also wirklich die App halt einfach deinstallieren. Dann ist der Account und so natürlich noch da, aber das einfach nicht mehr auf dem Handy ist. Teilweise blende ich die App auch aus.
4: Man kann es ja auch auf dem Laptop im Browser benutzen, aber da macht halt so irgendwelche Reels schauen oder Beiträge schauen überhaupt keinen Spaß.
5: Ich habe dann im Endeffekt eine Freundin gefragt, ob sie mir sozusagen einen Code einrichten kann, dass ich halt nicht verlängern kann, weil ich den Code nicht weiß.
1: Das Ziel hinter all diesen Strategien? Weniger Zeit mit Doomscrolling verschwenden und mehr bewusste Online-Zeiten nutzen. Ein wichtiges Ziel, denn ständige Unterbrechung kann Folgen haben. Frau Holzbohr erklärt, unser Gehirn gewöhne sich an ständige Reize. Der Alltag werde dadurch unruhiger und selbst soziale Kontakte litten darunter. Das nötige Problembewusstsein sei allerdings in der Gesellschaft noch nicht ausreichend angekommen. Viele dieser Effekte laufen im Alltag ziemlich unbewusst ab. Wir merken zwar, wie wir ständig zum Handy greifen, aber nicht unbedingt unmittelbar, wie sehr uns unser Verhalten wirklich prägt. Es braucht also erstmal ein Bewusstsein dafür, damit der Weg vom Automatismus hin zu bewussten Online-Zeiten führen kann. Frau Dr. Holzbohr empfiehlt effektive Auszeiten.
2: Da wäre zum Beispiel ein super Tipp für dieses gezielte Online-Sein, für dieses fokussierte Online-Sein, digitales Intervallfasten. Also gerade wenn die Leute sagen, boah, also den ganzen Tag offline, das packe ich nicht. Dann kann man sagen, ja gut, dann geh doch morgens 20 Minuten gezielt. Dann gehst du 4 Stunden komplett offline. Sei einfach da. Und dann kannst du ja mittags wieder kurz online gehen. Aber dann ist auch nach einer Viertelstunde oder einer halben Stunde wieder gut. Und da bekomme ich viel mehr Struktur und Ruhe in mein Leben.
1: Nächstes Mal, wenn der kleine Reminder uns also an unser Zeitlimit erinnert, können wir darauf achten und uns für eine bewusste Auszeit entscheiden. Zumindest in Part-Time.
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0: Ihr hört die Funkstreife mit Christiane, eure Erfrischung an heißen Sommertagen. Von Kathi habt ihr bei uns in der Funkstreife schon mal kurz in unserer WM-Folge vor ein paar Wochen gehört. Heute wollen wir euch noch ein bisschen mehr von ihr zeigen. In der vergangenen Woche hat sie einen neuen Song rausgebracht, Show Up. In dem Song verarbeitet sie tiefe Gefühle der Einsamkeit aus ihrer frühen Jugend. Wie auch in diesem Song zeichnet sich Kathis Stil oft durch die Verbindung von emotionalen Texten und schnellen Beats aus.
1: Hey, this is KDO und ihr hört heute meine neue Single Show Up. Die kam vor circa 2 Wochen raus and I hope you enjoy it.

Ob beim Büffeln in der Bib, beim Kochen oder am Eisbach, ihr hört die Funkstreife mit Christiane auf M94.5. Mit ihren verträumten Gitarrensound, einziggängigen Melodien und den erfolgreichen Covers von Linger und Murder on the Dancefloor sind sie inzwischen ein echter Name in der Musikwelt. Die Indie-Pop-Band Royal Otis aus Sydney. Das Duo besteht aus den beiden Australiern Royal Maddell und Otis Pavlovich, die die Band 2019 gründeten, nachdem sie sich über Freunde kennenlernten. Musik machte sie beide schon zuvor, doch erst gemeinsam entstand der leichte, mitreißende Gitarrensound, der einen gleichzeitig zum Träumen als auch zum Tanzen einlädt. Sie selbst beschreiben ihren Stil als Drunk Pop Punk Gibberish. Hier sind Royal Otis mit Carl.

0: das war es leider auch schon wieder mit der Funkstreife auf M94.5. Für euch war Christiane am Mikrofon. Wow, da war heute wirklich viel dabei. Mich hat vor allem der Beitrag von Kim noch länger begleitet. Und ich hoffe, so wie ihr, noch sehr viel mitgenommen zu haben. In 2 Wochen sind wir wieder für euch da. Ein großes Dankeschön geht auch an die Redaktion von dieser Woche. Mit dabei waren diesmal Johannes mit seinem Retro-Kult zu Studio Ghibli und Prinzessin Mononoke, Kim mit ihrem Beitrag zu Digital T-Dogs. Der Musik verdanken wir heute Leonie und die Nachrichten wurden von Johannes moderiert. 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

0: Gesprächspartner ist zurzeit leider nicht erreichbar. Bitte hinterlassen Sie eine Nachricht nach dem Ton.
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Fehler Kuti in Dub war das dargeboten von Manuel Dacol als Captain Yusarian featuring Nico Schabel und weitere Helden der Münchner Subkultur. Und damit herzlich willkommen zu einer Stunde Kanalratten auf M94.5 mit mir, Dirk Wagner, am Mikrofon. Und ja, letztens auf dem Free Festival war diese großartige Formation, die wir eingangs gehört hatten, zu hören, und demnächst wird ein anderer großer Held meiner aktuellen Pop-Leidenschaft zu sehen sein, nämlich am 21. August, das ist Freitag, nächsten Freitag in einer Woche, also ihr habt noch Zeit, Derya Yildirim und Group Jim Jack, und das dann auch als Teil des großartigen Free Festivals im Import-Export. Und das Free Festival, das geht ja den gesamten August hindurch, also ist bereits im Gange.

Derya Yeldrem und Grub Chimcheck live zu erleben am 21. August, ein Freitag, im Import-Export im Rahmen des Free Festivals, dass da eben kein Weltmusikfestival sein will, sondern eben ein Musikfestival, das eben die gesamte Welt und nicht nur diesen angloamerikanischen Pop-Teil daran präsentieren mag. Vorher gibt es dort aber auch eine großartige, Russin, die nach Israel ausgewandert ist, also Israelin, die jetzt aber in Berlin lebt, also Berlinerin. Die Rede ist von Mary Oka und die spielt kommenden Donnerstag im Import-Export im Rahmen des Free Festivals. Und Mary Oka, ich habe sie ja schon mal in der Miller erleben dürfen im Rahmen von We Won't Shut Up, und das ist ein ganz großes Erlebnis, wie diese Multi-Instrumentalistin zwischen den Instrumenten immer wechselt und dann diese großartige Stimme und ihre Art, Geschichten zu erzählen, und dann dieser Humor. Ich freue mich auf das Konzert. Kommenden Donnerstag im Import-Export, und hier ist Mary Oka.

Marioka war das. Kommenden Donnerstag spielt sie live im Import-Export im Rahmen des Free Festivals. Und ich finde ja, das Import-Export, das ist ja so eine kleine Oase im Münchner Veranstaltungsraum, weil hier eine Musik auch dargeboten wird, die nicht so diese angloamerikanischen Popmuster bedient, sondern ja, so ein bisschen auch Raum schafft für andere Kulturen, die ja mittlerweile Teil unserer Kultur geworden sind und unsere Kultur auch weiterentwickeln. Also mit unserer Kultur meine ich jetzt die westeuropäisch geprägte Kultur, die dann ergänzt wird, meinetwegen von einer orientalischen Kultur, von einer asiatischen Kultur, etc. Und das Ganze ist dann ein super tolles Miteinander, wie ich finde. Zumindest kann es das sein und im Import-Export ist es das Ganze auch. In der Fat Cat übrigens, das ist diese Zwischennutzung im einstigen Gasteig am Rosenheimer Platz. Da findet eine solche Bereicherung durch viele Einflussnahmen, die sich gegenseitig beeinflussen und so weiter, derzeit auch wunderbarst statt. Und ich denke, in der kurzen Zeit, in der es die Fat Cat gegeben hat, hat sie sich doch wahnsinnig gemausert. Es ist halt nicht nur das Kulturzentrum mit dem wahrscheinlich schönsten Dachbiergarten oder der Dachterrasse, so muss man es glaube ich sagen, ist ja kein Biergarten, aber man kann dort wahnsinnig tolle Drinks und sowas auch zu sich nehmen, Münchens, sondern es ist halt ein Raum, wo ganz viele Musikerinnen und Musiker, Künstlerinnen, Künstler, Autorinnen, Autoren und so weiter und so fort Arbeitsräume geschaffen, erhalten haben. Gleichzeitig gibt es dort wunderbare Bühnen, die mittlerweile sehr unterschiedlich bespielt werden mit einem sehr, sehr lebendigen Programm. Und das Ganze zieht natürlich ein Publikum, das gemischter und diverser eigentlich kaum sein kann. Und trotz dieser Erfolge muss jetzt die Fat Cat Ende September endgültig geschlossen sein. Warum? Weil man möchte wieder die Räumlichkeiten ausmessen und so weiter und so fort, um sie dann wieder kernsanieren zu können irgendwann mal. Und mal sehen, ob es dann überhaupt jemand gibt, der Geld hat, diesen Umbau und diese ganzen Tätigkeiten dort zu finanzieren. Oder ob wir für die nächsten paar Jahre einen wunderbaren Raum einfach leer stehen haben. Warum und wozu auch immer. Gut, ich sprach mit einer Stadtplanerin aus der Schweiz, das ist Regula Lüscher, eine sehr, sehr gefeierte Koryphäe in der Architektur und im Städtebau, und sprach mit ihr natürlich auch über die Fat Cat und wie es da weitergehen soll. Und vorher hören wir aber Musik aus München, die es derzeit auch zum freien Eintritt im Theatron gibt, nämlich Maria de Wall, die am 11. August, also kommenden Dienstag um 19.45 Uhr im Theatron zu sehen sein wird. Und Maria de Wall kennen einige von Me and Marie, andere kennen sie von ihrer früheren Zeit bei der Formation Garnes. Wieder andere genießen sie zum Beispiel als Schlagzeugerin in den Münchner Kammerspielen, beispielsweise in der Produktion Wallenstein, ein Mammutwerk, das ich jedem und jeder nur empfehlen kann, es sich hier in den Kammerspielen anzuschauen, wann immer das läuft. Und ich habe dann Maria de Wall auch noch als Schlagzeugerin im Schauspiel Leipzig in der Produktion Was ihr wollt erleben dürfen, wo Shakespeare mal ebenso mit Taylor Swift geswitcht wird. Großartig. Hier ist Maria de Wall.

0: Ich begrüße jetzt am Telefon Regula Lüscher, ihres Zeichens nach Selbstauskunft ihrer eigenen Homepage, die Stadtmacherin. Was macht eine Stadt zur, was macht eine Stadtmacherin zur Stadtmacherin?
1: Es ist eine ursprüngliche Architektin und Stadtplanerin, die selber gebaut hat, die selber in der Verwaltung war, die selber in der politischen Spitze war und gelernt hat, wie man mit anderen Stadt macht.
0: Ja.
1: Und die Stadtmacherin gibt eigentlich ihre Erfahrung weiter. Ja.
0: Okay.
1: An die öffentliche Hand, an Universitäten, in vielfältigen Rollen.
0: Genau. Ich frage das deswegen, weil ihr Handlungsfeld ist ja immer dort, wo die Städter selbst ja schon existieren. Und sie selber haben ja auch mal gesagt, die Stadt wird nicht neu erfunden, sondern weitergeschrieben. Was meinen Sie damit?
1: Ja, wir arbeiten ja nicht auf der grünen Wiese, sondern wenn wir in der Stadt uns an der Stadt arbeiten, dann ist immer schon vieles da. Und dieses Viele, was da ist, das gilt es zu berücksichtigen, daran weiterzubauen, das natürlich auch zu transformieren in eine neue Zeit. Und das erleben wir zum Beispiel wunderbar an Industriearealen. Die Industrie ist oftmals ausgezogen, die Industrie hat sich verändert, ist vielleicht in der Zwischenzeit ist die Produktion auch sauberer geworden. Und an diesen Stellen entwickeln wir Stadt und transformieren diese Orte in neue Orte der Stadt.
0: Mitunter waren Sie aber auch damit beschäftigt zu beäugen, wie Kulturzentren, die derzeit, weil das ja allesamt Nachkriegsbauten sind, die ungefähr zur selben Zeit aufgebaut oder wieder aufgebaut wurden in Europa, jetzt sanierungsbedürftig werden. Und ich hatte mal das große Glück, einen Vortrag von Ihnen zu hören, wo Sie dann vorgeschlagen haben, man müsse sich jetzt überlegen, will ich den Bestand erhalten oder wenn ich das jetzt grundsaniere, weil das wäre Ihrer Meinung nach das, worauf es meistens hinauslaufen würde, oder aber nehme ich das Museum mit oder das Kulturzentrum oder was auch immer ins nächste Jahrhundert. Was meinen Sie damit?
1: Ja, wie Sie ja schon gesagt haben, sind insbesondere in Deutschland, aber auch in Europa, in vor allem den Städten, die auch im Zweiten Weltkrieg sehr stark zerstört wurden, wurden ja die Kulturbauten entweder wieder aufgebaut oder sie wurden auch neu gebaut. Und all diese Bauten sind in der Zwischenzeit in die Jahre gekommen und auf all diese Städte kommt die Frage auf sie zu, wollen wir diese bestehenden Bauten sanieren, den neuen technischen Anforderungen anpassen oder wollen wir sie neu bauen, manchmal auch an anderen Orten neu bauen. Aber egal, wie man sich entscheidet. Es sind immer riesige Investitionen, die getätigt werden. Und darum muss man sich auch immer überlegen, ob sich nicht auch das Programm einer Kulturinstitution verändert hat oder wie sich ein Opernhaus heutzutage in einer Stadt und der Stadtgesellschaft zeigen will. Und das wird oftmals zu wenig gemacht, insbesondere wenn man nur in Anführungszeichen saniert und darauf weise ich immer wieder hin und habe da auch viel Erfahrung in vielen Städten, dass man eben, wenn man darüber nachdenkt, dass auch das Programm zu verändern in einem Haus, man unglaublich viel auch für die Stadt tun kann. Ich sage immer, Kultur findet statt und Kultur verändert statt.
0: Okay, einmal mit DT und einmal mit DT geschrieben, wohlgemerkt. Als Sie in München diesen Vortrag hielten, da hatten Sie die Gelegenheit gehabt, das HP8, das ist diese Interimsnutzung eines Kulturzentrums, nämlich des Gasteigs, während der Gasteig selber ja saniert werden soll oder umgebaut werden soll. Damals lobten Sie das HP8 als ein Kulturzentrum, das sehr vorbildlich agieren würde. Was ist denn so das Vorbildliche? Haben Sie das noch in Erinnerung?
1: Ja, das ist mir schon noch in Erinnerung. Es sind verschiedene Aspekte. Wenn ja ein Kulturzentrum oder ein Opernhaus oder was es dann auch ist, saniert wird, dann muss ja eine Ausweichspielstätte gefunden werden, weil das so riesige Eingriffe sind, dass man das nicht im laufenden Betrieb machen kann. Und alleine die Suche nach einer solchen Ausweichspielstätte ist eine riesige Chance. Und ich finde, in München wurde das, also gibt es viele Aspekte, die man da positiv erwähnen kann. Erstens einmal, der Gasteig geht an einen anderen Ort in der Stadt, an einen Ort, der vielleicht noch nicht so bekannt ist, der ein Entwicklungsgebiet ist, den man also der Stadt quasi einverleiben muss. Und das passiert natürlich, indem man einen Ort, an den viele Leute gehen, eben dorthin platziert. Das Zweite ist, dass Bestandsbauten genutzt werden. Das ist sowohl unter dem Aspekt der ökologischen Nachhaltigkeit natürlich sinnvoll, als auch im Sinne von Identität. Diese Orte, diese Industriehalle in dem Fall, hat eine ganz große eigene Identität, also Architektur. Und das Interessante ist eben, dass das Interimsquartier für den Musikbetrieb eben gekoppelt wird mit anderen Nutzungen, die vielleicht etwas niedrigschwelliger sind, wie zum Beispiel eine Bibliothek. Und das bringt ein nochmals anderes Publikum in ein Konzerthaus oder an anderen Orten sind es dann vielleicht Opernhäuser, die sonst vielleicht nicht unbedingt ins Konzert gehen würden. Und es gibt so eine Durchmischung und ein Heranziehen, auch im Fall jetzt einer Bibliothek, auch einer jüngeren Generation. Und das ist besonders gut gelungen, wie ich finde. Und auch die von GMP-Architekten entworfene und dann gebaute Konzerthalle, finde ich, ist auch architektonisch besonders gut gelungen und eignet sich natürlich später zum Beispiel als Drehscheibe für andere Kultur- und Musikbauten, die auch saniert werden müssen.
0: Ja, gleichzeitig wurde ja jetzt der eigentliche Gasteig, der ja aus Kostengründen bislang immer noch nicht saniert werden konnte, als von subkulturellen Angeboten genutzt, sei es Proberäume, sei es Studios, sei es Bühnen für eine wie auch immer geartete Kultur, also Kabarett bis hin zu Konzerten. Fat Cat genannt, haben Sie das mitbekommen in der Schweiz?
1: Ja, das habe ich mitbekommen. Das ist auch etwas, was ja dann oft gemacht wird. Ja, das ist auch sehr positiv und sinnvoll. Ja, das habe ich mitbekommen.
0: Genau, jetzt ist es ja so, dass ich selber habe beobachtet, wie dieses Angebot tatsächlich auch nochmal ein zusätzliches Publikum meines Erachtens in dieses Kulturzentrum ziehen konnte, also jetzt ins Gasteig. Mittlerweile sollen die jetzt aber wieder raus, weil man möchte den Gasteig jetzt wieder leer haben, um den ausmessen zu können und so weiter und so fort. Das sind alles so technische Fragen, wo ich mich nicht so auskenne. Die Frage ist nur, was würden Sie als Stadtmacherin denn jetzt empfehlen, wie es danach mit dem Gasteig dort weitergeht? Weil, soweit ich weiß, sind die Pläne die ursprünglich dort beheimateten Einrichtungen, nämlich die VHS, die Stadtbibliothek und die Philharmonie, dort wieder einziehen zu lassen. Und meine Überlegung, das kann ich jetzt vorwegnehmen, ist es eigentlich, dass ich mir zumindest wünschen würde, dass wenigstens ein Teil der jetzt dort zwischennutzenden Gruppierungen dort auch Berücksichtigung finden.
1: Ja. Ja, also die Frage mit Zwischennutzungen, die ist immer zweischneidig. Einerseits ist es natürlich schön, dass dann Institutionen oder eben oft dann auch die oftmals nicht subventionierten Kulturbetriebe, also so ein wenig eine andere Art von Kultur, dass die dann in diesen Zwischennutzungen sich extrem wohlfühlen, natürlich glücklich sind, dass sie Orte gefunden haben als Spielstätten und nachher werden sie wieder vertrieben. Und ich denke, wenn man solche Zwischennutzungen zulässt, braucht man im Grunde genommen auch ein Konzept für danach, bevor man sowas zulässt, also dass man wirklich in die Zukunft denkt. Und im Grunde genommen hat man ja mit dem HP8 wie zusätzliche Flächen, die früher industriell genutzt wurden, gewonnen für Kultur. Und im Grunde genommen muss man sich bewusst sein, dass man auch wenn der Gasteig, die Nutzerinnen des Gasteigs zurückgehen, man ja auch für diese ja leergezogenen Indringsquartiere eine Nutzung braucht. Und ich würde der Stadt München empfehlen, dass man sowohl die Räumlichkeiten des Gasteigs als auch das Indringsquartier, was es jetzt gibt, zusammennimmt und dann überlegt, wie man diese beiden Orte in einer attraktiven Mischung für die Zukunft belegt. Also dass vielleicht nicht alle Nutzungen, die früher im Gasteig waren, zurückgehen, sondern Teile vielleicht im HP8 bleiben, so dass man auch freie Räume bekommt für die, ich sag jetzt mal, Alternativszene in der Kultur, die es eben als Zwischennutzer und Nutzerin dort waren. Also dass man im Grunde genommen versucht, das mehr an Raum auch weiter zu bespielen. Das kostet natürlich. Und das sind dann politische Abwägungen, ob man sich diese Kultur auch leisten will. Aber das ist natürlich wahnsinnig attraktiv für eine Stadt, wenn sie eben solche Kulturangebote hat. Über verschiedene Zielpublikume hinweg, ja, sind ja unterschiedliche Menschen, die da angesprochen werden.
0: Ja, was mich tatsächlich jetzt noch zu einer Frage führt, die ich eigentlich zu Beginn stellen wollte, als ich sie als Stadtmacherin vorstelle. Die Frage, die sich mir nämlich immer stellt, ist, wem gehört eigentlich die Stadt? Weil wir reden ja immer von Kosten und Kosten müssen ja bezahlt werden. Und dann bin ich immer ganz schnell in dieser Situation, dass ich sage, wer zahlt bestimmt die Musik oder sowas. Aber ist das eine Rechnung, die in einer Stadtgesellschaft, die der Stadtgesellschaft gerecht wird, meine ich?
1: Ja, also das ist ja schlussendlich die Frage nach der Governance und der politischen Systeme. Ich denke, in einer repräsentativen Demokratie ist es nun mal so, dass man im Grunde genommen das Parlament und die Exekutive gewählt wird und ihnen dann quasi das Recht dazu gibt, über Budgets zu entscheiden. Und in einer direkten Demokratie wie in der Schweiz ist es ein wenig anders. Da würde dann im Grunde genommen über eine solche Frage, ob man jetzt so einen großen Kulturkredit beschließen soll zum Betreiben dieser beiden Standorte, das würde dann normalerweise durch eine Volksabstimmung abgestimmt. Also insofern in einer Demokratie sind es die demokratischen Systeme, die das dann bestimmen. Und was natürlich in München die ganze Kulturszene tun kann, sie kann lobbyieren bei den Gewählten und versuchen dafür zu werben, dass man eben weiterhin diese beiden Orte auch bespielt.
0: Ja.
1: Das ist Demokratie. Und im Grunde genommen gibt es keine aus meiner Sicht keinen anderen Weg, als das über politisches Lobbying dann zu befördern.
0: Ja. Und jetzt dann nochmal abschließend als letzte Frage, weil Sie hatten so wunderbare Beispiele im Vortrag genannt, beispielsweise ein Kulturzentrum, glaube ich, in Oslo, was, wenn ich das richtig erinnere, je nach Jahreszeit entweder als Ausläufer eines Strandes für den Schwimmabend oder was weiß ich was genutzt, mitgenutzt wird, als auch als Skiabfahrtstrecke, zumindest als kurze Skistrecke. Was ist denn überhaupt so, ist das überhaupt noch die Funktion eines Kulturzentrums, dass ich auf dem Dach Ski fahren kann?
1: Ja, ich denke, die Frage, wie sich ein Kulturzentrum nach außen in die Stadt öffnet, ist schon eine wesentliche Frage. Also heutzutage sind Kulturzentren sollen ja auch nicht mehr so quasi so abgeschirmte Tempel sein, in denen man nur in der Abendrobe und nur ein bestimmtes Publikum sich dort aufhält, sondern die Absicht ist ja schon, dass man Kulturorte viel stärker in die Stadtgesellschaft integriert. Und das hat auch mit Architektur zu tun, aber natürlich auch mit dem Programm. Und das Beispiel aus Oslo, das ist das Opernhaus von Oslo, von Snøhetta, das ist eigentlich eine Architektur, die ein normales Opernhaus, das jetzt nicht speziell andere Nutzungen hat, sondern es ist eine Oper, die Architektur so gestaltet, dass es eben zu einem öffentlichen Ort wird, auf den man aufs Dach gehen kann, die ganze Umgebungsgestaltung so ist, dass eben auch Menschen, die jetzt nicht in die Oper gehen, darauf sich treffen können, Sport machen können, schwimmen gehen können etc. Und dadurch dieses Gebäude und diese Oper natürlich viel mehr in einer Stadtgesellschaft verankert ist. Und weil es gerade kürzlich im Preisgericht für die neue Oper in Düsseldorf. Und das finde ich auch ein sehr interessantes Projekt, weil da nämlich sowohl das Programm als auch der Standort so gewählt wurden, dass es auch da mehr Berührung gibt mit der Stadtgesellschaft. In Düsseldorf ist das neue Opernhaus, wird am Standort des ehemaligen Kaufhauses, also mitten an der Einkaufsmeile, wird das dort gebaut. Und das Programm ist eben so, dass es nicht nur eine Oper dort drin ist, sondern auch die Musikbibliothek und die Musikschule. Und dadurch gibt es natürlich so diese Suche nach dem berühmten dritten Ort. Das ist jetzt so ein Thema, was überall diskutiert wird. Also dass solche Kulturinstitutionen wie dritte Orte brauchen, die eben nicht Hochkultur belegt sind, sondern die offen sind für die ganze Stadtgesellschaft. Und wenn man solche dritte Orte, Treffpunkte schaffen will, da brauchen sie entweder eine architektonische Attraktivität, wie eben in Oslo, oder sie müssen durch das Programm, also durch das Nutzungsprogramm bestimmt werden, so wie das in Düsseldorf gemacht wird. Und das wird übrigens jetzt an vielen Orten gemacht, an denen eben diese Häuser neu gebaut werden oder saniert werden, dass sie eben zusätzliche Nutzungen erhalten. Das wird jetzt auch in Zürich wird das gemacht. Zürich, das Opernhaus Zürich wird auch saniert und erweitert. Da bin ich auch als Expertin mit drin in diesem Prozess. Also an vielen Orten wird eben darüber nachgedacht, wie wir dieses viele Geld, was wir investieren in Hochkultur, eben auch einem breiteren Publikum zugänglich machen können.
0: Und jetzt die böse Frage von mir, warum will ich das? Weil ich jetzt als Opernfan zum Beispiel bin hier ganz glücklich, wenn ich in die Bayerische Staatsoper gehe. Und wenn ich dort quasi die Opernfans unter sich sind, dann sind wir einigermaßen ruhig und dürfen uns auf La Traviata einlassen und weinen.
1: Genau, das können Sie auch weiterhin, wenn Sie in die Oper gehen. Das werden Sie auch in Düsseldorf können. Der Unterschied ist einfach nur, dass Sie auf dem Weg in die Oper vielleicht durch ein großes Foyer gehen oder durch einen, im Erdgeschoss ist das in Düsseldorf so, durch eine Halle, einen Ort, der verschiedene Orte hat, ein Café und ein Restaurant und eine öffentlich zugängliche Bibliotheksräume und dort vielleicht junge Leute antreffen und dann gehen sie nach oben ins Foyer der Oper und gehen natürlich in den Opernsaal und dort können Sie in aller Ruhe Ihre Oper genießen und lachen und weinen und tun, was Sie immer tun, wenn Sie in die Oper gehen. Denn beides muss ja nebeneinander Platz haben.
0: Ja.
1: Genau.
0: Aber die Frage ist, warum muss das gemeinsam Platz haben? Weil ich könnte ja sagen, die Jugend soll sich gefälligst darum tummeln, wo sie bis jetzt sich auch rumgetummelt hat. Dafür gibt es ja Jugendzentren und irgendwelche Popkonzerträume und Diskotheken oder sowas. Muss das unbedingt dort angesiedelt sein, wo eigentlich Hochkultur stattfinden soll?
1: Ja, aber das hat eben zwei verschiedene Aspekte, warum man immer mehr versucht, das auch wenig zu verbinden. Das eine ist, dass diese Hochkultur, diese Opern, das sind Kulturorte, die einfach sehr viel Geld kosten. Ja, einfach auch Steuergelder, ja, um es ehrlich zu sagen. Und da wir in einer Demokratie leben, müssen diese Gelder auch durch die Gesellschaft, die Gesellschaft muss das weiterhin akzeptieren, dass man diese Hochkultur unterstützt. Und ich bin der Meinung, natürlich ist das ein wichtiger Aspekt unserer Kultur, dass wir zum Beispiel Opernhäuser haben und Opern hören können, auch wenn das eine Spezialgattung ist. Und wenn man eben diese Bauten so konzipiert, dass sie auch Nutzungen beinhalten, die vielleicht noch ein anderes Publikum ansprechen, dann erhält man einfach eher die Zustimmung für diese Bauten. Und das Zweite ist, ja, wie holen wir nächste Generationen zum Beispiel in die Oper? Und wir holen sie natürlich rein, wenn sie an diesen Ort gehen, den sie vielleicht dann mit, keine Ahnung, mit 30 das erste Mal sagen, jetzt gehe ich vielleicht auch mal eine Oper gucken, dann gehen die in ihr Haus, das sie bereits kennen aus ihrer Jugend. Und dadurch ist das, ja, es ist einfach schwellend, ist die Schwelle nicht so groß, dass man eben auch diese Hochkultur in Zukunft für sich in sein eigenes Leben integriert.
0: Okay, sagt Regula Lüscher, die Stadtmacherin. Vielen Dank, Frau Lüscher, dass es Sie gibt und ich wünsche Ihnen viel Erfolg bei Ihren beratenden Tätigkeiten, auf dass Sie möglichst häufig gehört werden auch, weil ich glaube, das wird in einer immer größer werdenden Städtelandschaft sehr wahrscheinlich auch umso notwendiger, auch angesichts des Klimawandels, dass man den Bestand neu denkt.
1: Absolut. Vielen herzlichen Dank.
0: Danke Ihnen.
1: Und bis bald.
0: Ciao.
1: Ja.
0: Die Schweizer Stadtmacherin Regula Lüscher war das und wie aufmerksame Hörerinnen und Hörer bestimmt bemerkt haben, ist dieses Interview schon eine Weile früher von mir getätigt worden, weil zwischenzeitlich hat sich die Situation betreff der Düsseldorfer Oper massiv verändert. Sie wurde nämlich abgeblasen. Also irgendwann mal hat der Bürgermeister von Düsseldorf gesagt, wow, wir haben überhaupt gar kein Geld dafür, gestrichen, machen wir nicht mehr. Und das ist dann umso ärgerlicher für die Oper Düsseldorf, weil die hatte ja ein altes Gebäude, das man hätte viel früher schon dann sanieren müssen. Aber da hat man gedacht, mei, warum? Wir bauen ja eh ein großartig tolles neues Haus und dann kann man das alte ruhig auch verfallen lassen und auch so die Behörden, so Brandschutz und dergleichen, die haben sich gedacht, naja, okay, gut, dann drücken wir mal ein Auge zu, weil die arbeiten da ja jetzt eh nicht mehr so lange drin, also für die 2-3 Jahre, da passt das jetzt hier alles schon und jetzt heißt es, wir nutzen jetzt doch das alte Opernhaus wieder, weil das steht ja immerhin, aber das Problem ist natürlich, dass jetzt die Sanierungsarbeiten dort auch anfallen und dass auch hier neue Brandschutzregeln und so weiter und so fort. Und die Intendantin der Oper sagte dazu, dass sie das ja durchaus verstehen kann, die Entscheidung. Also die Stadt Düsseldorf hat nun mal auch kein Geld mehr. Sie ärgert sich halt nur darüber, dass man das so lange aufgeschoben hatte, denn möglicherweise hätte sich ja diese wunderbar neue Oper schon längst behaupten können, wenn man nur früher mit dem Bau angefangen hätte. Und Und dann hätte Düsseldorf vielleicht ein Wahrzeichen mehr gehabt. So, man erinnere sich immer wieder an sowas wie die Elbphilharmonie. Was haben die Leute nicht gelästert, weil diese Elbphilharmonie, die wurde ja immer teurer und teurer und da war das Unken groß, was da in Hamburg Wahnwitziges passiert. Mittlerweile ist die Elbphilharmonie aber tatsächlich auch sowas wie ein Touristenmagnet. Und auch die heimische Bevölkerung hat sich mit der Elbphilharmonie sehr wohl zu arrangieren gewusst, beziehungsweise hat auch Spaß an dem satten Sound in dieser Elbphilharmonie. Gut, und hier ist jetzt noch einmal die großartige Maria de Wall, die kommenden Dienstag im Theatron live zu erleben sein wird, so wie überhaupt derzeit jeden Tag, auch heute also, Konzerte im Theatron stattfinden und das Ganze zum freien Eintritt. Wie lange das Angebot noch bestehen wird hier in der ebenfalls von Sparmaßnahmen gegängelten Landeshauptstadt, sei jetzt auch dahingestellt. Also ich gehe jetzt mal nicht davon aus, dass man dieses Angebot alsbald einkürzen wird, aber mei, ehrlich gesagt war auch das Theatron-Festival im Sommer meines Erachtens auch schon mal ein paar Tage länger gewesen. Immerhin hat es ja auch Einzug gehalten in das Guinness-Buch der Rekorde als das längste Festival oder sowas. Aber ich glaube, die Zeiten sind jetzt auch vorbei. Gut, hier nochmal Maria de Wall.

Maria de Wall ist kommenden Dienstag live zu erleben auf dem Theatron Sommerfestival im Olympiapark. Und dort spielt dann auch am Donnerstag, den 20. August, eine großartige Musikerin namens Maria Solberger als Not a Giant. Und diese Maria Solberger kann man im Oktober dann auch nochmal im Muffatwerk live erleben. Dann allerdings als Teil der österreichischen Formation Naked Cameo oder Cameo. Hier hören wir sie jetzt aber als Not a Giant, obwohl sie schon sehr, sehr groß ist. Tschüss, sagt Dirk Wagner, denn das war eine Stunde Kanalratten auf M94.5.

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2: Und damit herzlich willkommen, liebe Freunde, liebe Hörer von M94.5, hier zur Summer Night of Trance an diesem wunderschönen, lauwarmen Samstagabend im August. 4 Stunden lang bringen wir euch durch die Nacht zusammen mit den Besten aus Trance und Progressive der letzten Jahre. Wir schauen mal, was es dieses Jahr 2026 so an Neuerscheinungen gegeben hat. Und Summer Night of Trance bedeutet auch, Can ist im Studio und alle halbe Stunde gibt es einen Klassiker aus den letzten 3 Jahrzehnten Trance. Mit dabei in dieser Sendung sind Giotto, Miss Monique, Armin van Buuren, Omnia, Cosmic Gate und den Anfang dieser Sendung macht Driftmoon. Driftmoon hat ja Ende letzten Jahres ihr Album Moonstruck veröffentlicht. Für mich persönlich ohne Zweifel eines der besten Alben des Jahres 2025. Und Jural von Driftmoon hat gesagt, und das freut uns, sie haben so viel Material, dass sie das auf 4 Zyklen haben aufteilen müssen. Wir sind also gespannt, was da noch kommt. Und hier kommt für mich persönlich einer der besten Tracks von Driftmoon im letzten Jahr, Number One. Hier ist es Summer Night of Trance. Für euch im Mikrofon, Torben.

zweite, der erste, aber ganz sicher nicht der letzte Track, den wir heute Abend gehört haben von Protoculture aus dem Jahr 2025, Lightforms. So, Chan sitzt schon neben mir und wartet auf seinen ersten Trance Classic. Chan, an dieser Stelle muss man sagen, ist ein großer Fan von Morphlender. Ich dazu bin ein großer Fan von Ruben Durant. Und wie praktisch, dass die beiden zusammengearbeitet haben. Haben sie. Letztes Jahr. Hier ist Brim.

0: aus dem Jahr 2025. Morphlander in Zusammenarbeit mit Ruben Durant und Bren. Und ich habe, glaube ich, nicht dazu versprochen, Chan, du bist ein Fan von Morphlander bekanntermaßen.
1: Da hast du recht.
0: Ja, genau. Ich wollte also nicht, dass ich irgendwelchen Blödsinn hier erzähle.
1: Ich erinnere mich noch gut an den ersten Auftritt mit den vielen Konsonanten und ich nicht wusste, wie man den ausspricht.
0: Heute weißt du es. Okay, es ist Viertel nach, das bedeutet, Chan steht in den Startlöchern und wir starten mit dem ersten Classic in dieser Sendung. Viel Spaß!
1: Wir starten in die Classics mit einem Mann, von dem wir bisher noch nie was gespielt haben und das müssen wir heute auf jeden Fall ändern, denn dieser jemand ist äußerst bekannt. Die Rede ist von André Tanneberger oder kurz ATB. Sein Durchbruch gelang ihm damals in den 90ern mit 9 PM Till I Come. Den kennst du, oder?
0: Ich habe überlegt, ich habe ihn tatsächlich so ganz im Ohr. Ich singe jetzt lieber nicht, aber das so...
1: Den kennst du, oder?
0: Ich habe überlegt, ich habe ihn tatsächlich so ganz im Ohr. Ich singe jetzt lieber nicht, aber das so... Ich lasse es lieber, aber es ist ein ganz bekanntes...

Aldo in Zusammenarbeit mit Cathy Heath und Without Me. Hier ist M94.5, The Summer Night of Trance. Machen wir an dieser Stelle einen kleinen Schlenker in Richtung Melodic Trance und Holland zu Mess Salome. Er hat ja angekündigt, dieses Jahr sehr produktiv sein zu wollen und 9 Releases, sage und schreibe, sind für dieses Jahr geplant. Und bis jetzt hat er Wort gehalten, denn Into the Light und Transmission sind schon erschienen. Und Ende März diesen Jahres ist dieser Track von ihm rausgekommen. Mess Salome in Zusammenarbeit mit Robbie East und Mindstate.

Hier ist M945, The Summer Night of Trance aus dem Jahr 2026. Lee Colton, der Extended Mix von Dealing With That. Ich habe so ein kleines bisschen das Gefühl, es könnte das Jahr werden von Ferry Corsten, denn das liegt an zwei Dingen. Denn zum einen habe ich mich schon unglaublich schwer getan, Tracks rauszusuchen für diese Sendung hier, weil er bereits jetzt schon so viele Tracks rausgebracht hat. Zum anderen hat Ferry Corsten einen Reprint seines legendären Albums Blueprint veröffentlicht. Das Album ist von 2016 und Ferry selber hat mal gesagt in einem Interview, das Album ist so alt, da braucht es einige Überarbeitungen. Und er hat mal rumgefragt im Freundeskreis, wer das denn so machen würde und hat Antwort bekommen. Mad Fax, Giuseppe Ottoriani, Hellsloat und so weiter haben Ja gesagt und jeder von denen durfte sich einen Track raussuchen, den er dann remixen würde. Und das hier, würde ich persönlich sagen, ist der beste. Ferry Corsten in Zusammenarbeit mit Hellion, Wherever You Are, im 2026er Reprint von Hellsloat.

0: Yo's One, der erste Utopia hier bei der Summer Night of Trance. Und ich blicke in das erstaunte Gesicht von Chan, weil er war ganz erstaunt, dass ich diesen Song hier in die Playliste getan hat. Warum? Hat dich das überrascht?
1: Nicht erstaunt, erfreut, würde ich sagen. Ja, das war meine Top 1, beziehungsweise meine Nummer 1 im letzten Jahr bei dem Best of Trance.
0: Warum war es deine Nummer 1?
1: Du stellst immer Fragen, du, sowas musst du einfach fühlen, das kann man nicht genau erklären, das ist einfach ein geiles Ding.
0: Ja, so genau wollte ich es gar nicht wissen. Lassen wir den Song für sich sprechen, hier ist Eddie Lang und Brilliance.

0: Platz Nummer 1 im Jahr 2025 bei The Best of Trends. Die Nummer 1 von Chan, Eddie Lang und Brilliance. Und lieber Chan, wir sind gespannt, was du dir jetzt rausgesucht hast in der zweiten Position des Classics des heutigen Abends.
1: Weiter geht's mit unseren Trance Classics. Die nächste Nummer kommt von Andrew Bayer. Der stammt aus Washington D.C. und hat Musiksynthese studiert. Musiksynthese, kannst du dir darunter irgendwas vorstellen?
0: Ich habe mal überlegt, also Photosynthese kenne ich. Musiksynthese wüsste ich jetzt nicht. Also vielleicht, dass man irgendwelche Klangkörper zusammenstellt in
1: ja,
0: so Räumen.
1: Oder bei elektronischer Musik, was für Elemente man kombiniert, damit es am Ende gut klingt, aber ja, dass man damit einen ganzen Studiengang füllen kann.
0: Heutzutage kannst
1: scheint
0: du mit
1: so
0: vielen
1: zu sein.
0: Dingen einen Studiengang füllen. Ich will das gar nicht ausweiten.
1: Okay. Das Ergebnis ist jedenfalls ein Mann mit hoher Virtuosität. Andrew Bayer lässt sich nur schwer einer ganz bestimmten Trance-Richtung zuordnen. Heute hören wir von ihm From the Past. Den Track finde ich deshalb so interessant, weil er ziemlich rotzige Beats zu Beginn und gegen Ende mit einem sehr emotionalen und upliftigen Mittelteil kombiniert. Eine absolut brillante Mischung. Der Song ist von 2016, auch schon 10 Jahre alt, aber er ist damit trotzdem der jüngste der heutigen Trance-Klassiker. Andrew Bayer und From the Past.

Klassiker Nummer 2 des heutigen Abends von Can. Musik aus den USA von Andrew Beyer, der Mann, der Musiksynthese studiert hat. Wobei ich mich frage nach wie vor, was das eigentlich so genau sein soll. Wenn es jemand da draußen gibt, schreibt uns das mal. Gute Musik kommt aber nicht nur aus den USA, sondern auch aus Schweden. So auch einer der schönsten Tracks des letzten Jahres 2025. Anime, das sind Markus Sössow und Thomas Sasgard. Und die haben letztes Jahr ihr zweites Album mit dem Titel Hope and Fears veröffentlicht. Und man muss schon sagen, da ist der Name ganz schön Programm, denn das Album ist teilweise ganz schön düster. Aber das muss man sagen, ist nur die halbe Wahrheit, denn sie haben in einem Interview mal gesagt, dass sie auch immer eine Prise Hoffnung in ihre Songs verpacken, denn Furcht und Hoffnung gehören ihrer Meinung nach zusammen. Der Text handelt von schlaflosen Nächten und die Unfähigkeit, klare Entscheidungen zu treffen, und trotzdem ist es einer der Songs, die immer in Erinnerung geblieben sind. Hier ist Break the Silence.

als einer der Favoriten des Jahres 2025. Omnia und We As We Become One. Hier ist M94.5, The Summer Night of Trance. Es geht rein in die zweite Stunde des heutigen Abends. An diesem lauwarmen Samstag, gefühlte 25 Grad draußen und 35 Grad bei uns im Studio. Wir haben hier eine Klimaanlage, die hilft aber auch nicht. John versucht sein Bestes, hilft nicht wirklich, ne? Er schüttelt mit dem Kopf. Was haben wir vor in dieser halben Stunde? Armin van Buuren ist mit dabei. Chic Kane, so viel kann ich verraten. Und Oliver Smith. Und das hier ist einer der Songs, die ich fast vergessen hätte. Einer meiner Lieblingssongs des letzten Jahres. Der Mann, der aus Boise, USA kommt und so gerne High-Energy-Stuff macht. David Ausman. Adias Houseman und sein der Extended Mix von I'm Feeling Ya. Ja.

Mein persönlicher Lieblingssong des Jahres 2025. Houseman und I'm Feeling Ya im John Grant Extended Remix. Hier ist M94.5. Hier ist es Summer Night of Trance. Wir schreiben das Jahr 2026 und wir schreiben die allererste Zusammenarbeit zwischen RG und Armin van Buuren. Das letzte, was wir von Armin van Buuren ja gehört haben, war sein Piano-Album 2025. Aber ich bin mir fast schon sicher, dass wir von ihm noch ein Album dieses Jahr bekommen werden. Denn sind wir mal ehrlich, sowas lässt der Mann sich normalerweise nicht entgehen. Ob dieser Song dabei sein wird, wir werden sehen. Auf alle Fälle haben wir Trance von Armin van Buuren, wir haben Melodic Techno von RG und wir haben einen Song, der seine Premiere dieses Jahr im April in Miami auf der Mainstage des Ultra Musical Festivals 2026 gefeiert hat. Einer meiner Favorites bisher in diesem Jahr, Armin van Buuren und Like a Child.

0: Der Song heißt Neverland von Japan. Stimmt allerdings gar nicht, denn der kommt gar nicht aus Japan, sondern kommt aus Italien. Anima alias Matteo Milleri. Hast du auch nicht gewusst, Chan, oder?
1: Nein, das ist nicht.
0: So, und nicht aus Japan und auch nicht aus Italien, sondern einfach nur aus Pullach kommt Chan. Und hier ist der Track Nummer 3 des heutigen Abends, der Klassiker.
1: Klassiker Nummer 3 stammt von Chicane. Der hat im August 2010 Giants veröffentlicht, sein viertes und meiner Meinung nach bestes Studioalbum überhaupt. Jeder einzelne Track auf dem Album ist der absolute Hammer und ich hab's damals in lauen Sommernächten rauf und runter gehört, als ich in meine neue Wohnung gezogen bin. Der initiale Kaufgrund war der sehr emotionale und melancholische Song What Am I Doing Here Part 1. Ich bin damals offen gesagt durch eine ziemlich schwere Zeit gegangen und dieses Album und insbesondere dieser Song haben mich da durchgetragen. Die Vocals liefert Blandine und heute hören wir den meiner Meinung nach besten jemals produzierten Remix, der die melancholische Atmosphäre des Originals beibehält und um einen fantastischen Drop ergänzt. Hier kommt der Walter McCauley Remix von Chicane's What Am I Doing Here Part 1.

0: Und ich glaube, man verspricht nicht zu viel, wenn man sagt, mehr Classic geht wirklich nicht im Bereich Trance. Chicane und What Am I Doing Here Part 1. Wobei ich mich jetzt frage, wenn es Part 1 gibt, gibt es dann eigentlich auch Part 2? Wie schaut's da aus?
1: Den gibt's tatsächlich. Part 2 ist der letzte Song auf dem Album, allerdings von einem Mann gesungen. Mhm. Die Lyrics kommen da von Lemar. Es ist auch keine direkte Antwort auf Part 1, sondern beide schildern ihre eigene Perspektive zur selben Situation, die von Sehnsucht, Verzweiflung und Schmerz handelt. Da spielt Chicane bewusst ein bisschen damit und ist auch ein sehr geiler Track, muss ich sagen. Spielen wir vielleicht nächstes Jahr.
0: Spielen wir vielleicht nächstes Jahr. Auf alle Fälle spielen wir jetzt Part 2 von Anna May. Hier sind sie mit Astronauts, ebenfalls aus 2025.

letzten Jahres 2025. A Kill in Zusammenarbeit mit Juna Rose und Follow the Light. Ihr hört die Summer Night of Trance auf M94.5 und wir kommen zu einem Mann, der wie kein anderer letztes Jahr bei der Best of Trance-Sendung vertreten war, nämlich Oliver Smith. Ganze 4 Tracks waren von ihm dabei und das lag daran, dass sowohl Chan als auch ich ihn völlig unabhängig voneinander in die Liste der besten Trance-Tracks 2025 gepackt haben. Und es hatte dann irgendwo auch seine Berechtigung, denn nach sage und schreibe 25 Jahren hat Oliver Smith sein erstes Studioalbum veröffentlicht mit dem Namen Footprints. Davor hat der Mann 24 Jahre nur Singles rausgebracht. Seitdem, ganz ehrlich, hat er die Schlagzahl ein kleines bisschen erhöht. Wir haben nicht mehr 25 Jahre warten müssen, sondern schon in diesem Jahr hat er gleich ein Remix-Album von Footprints nachgeschoben. Und nach Wash Away und Rely on Me ist das der schönste Track aus diesem Album. Oliver Smith und Legacy.

0: außerhalb der Classics. Einer der ältesten Songs heute Abend bei M94 und The Summer Night of Trance aus dem Jahr 2022, Supernature und Somewhere in Time. Ich blicke kurz rüber zu Chan, denn, mein lieber Freund, wir müssen reden, und zwar über Esteban, auch einer deiner Lieblingskünstler bekanntermaßen, nicht?
1: Da hast du recht.
0: Ja. Wie heißt er mal mit richtigen Namen?
1: Ich glaube, das war was relativ Kompliziertes. Du erwischst mich jetzt wirklich auf dem kalten Fuß.
0: Ja, Steven Art Bahn, wusste ich auch nicht mehr.
1: Richtig.
0: Und ja, danke schön, okay. Bekommst du noch die Tracks hin, die wir in den Sendungen hier bei M94.5 mal hatten mit ihm?
1: All Night war, glaube ich, einer von ihnen.
0: Letztes Jahr bei dir bei auf Platz Nummer 2, glaube ich.
1: Ja, und der andere, warte, mir liegt es auf der Zunge.
0: Via Infinita.
1: Richtig.
0: Natürlich. Parlez-vous war auch mit dabei und Carnal
1: Emotion. Der war von dir, Parlez-vous war von dir.
0: Richtig, genau. Jetzt müssen wir sagen, warum mache ich das? Er hat ein neues Projekt dieses Jahr. Hast du es mitbekommen?
1: Noch nicht, nein.
0: Nee. Und zwar in Zusammenarbeit mit Ruben DeWant machen sie jetzt zusammen Tracks unter dem Namen Ebenezer. Wie auch immer sie daraus gekommen sind. Hier sind sie mit ihrem neuen Track. Und Colorblind.

0: das neue Projekt von Urban One in Zusammenarbeit mit Estivar. Sie nennen sich Ibanisa hier in Zusammenarbeit mit Cyber DeRowan und Cola Blind. Wir sind 94.5, das Summer Night of Trance. Wir sind ein bisschen vor der Zeit, aber das stört uns nicht, denn Shan sitzt schon wieder neben mir. Und das bedeutet, es wird Zeit für einen Klassiker aus der Welt des Trance aus den letzten 3 Jahrzehnten.
1: Als nächstes haben wir einen Track aus Deutschland. Matthias Giert und Henry Nix sind die Namen hinter dem Duo Stoneface and Terminal. 2009 haben die beiden mit St. Francis Foley einen ihrer größten Trance-Hits gelandet. Progressiv, kraftvoll, kompromisslos und dennoch melodisch trancig. Was der Titel bedeutet, darüber lässt sich nur spekulieren, aber wie so oft bei Non-Vocal Trance kommt es darauf auch nicht wirklich an, sondern vielmehr auf die Melodie. Und die sitzt. Hier sind sie, Stoneface and Terminal mit St. Francis Foley.

Hier ist MP95, zusammen Night of Trance. Zum zweiten Mal RG in dieser Stunde und einer seiner besten Tracks des Jahres 2025, Melodia. Und zum zweiten Mal gibt es einen Italiener in dieser Stunde und das hat einen guten Grund, denn Mattia Marotto alias Nihil Young hat im Februar einen Track rausgebracht, der, ich sag's ehrlich, auf dem Weg ist, auf dem besten Weg, mein Lieblingstrack des Jahres 2026 zu werden. Es gibt so Tracks, die bleiben einem irgendwie einfach im Ohr hängen. Könnt ihr mal beschreiben, ob es euch genauso geht. Hier ist Nihil Young, der Extended Mix von A Feeling.

Erstaunlich, welche Namen sich diese Trans-DJs alle ausdenken. Neil Young, nicht zu verwechseln mit Neil Young, dabei heißt der Mann im richtigen Leben Mattia Marotta, finde ich auch nicht schlecht als Name für einen Trans-DJ. Warum nimmt er ausgerechnet den? Wir werden es nicht herausfinden. Auf alle Fälle weiß ich eins, hier ist Stunde Nummer 3 von M94.5, The Summer Night of Trance. Immer noch 25 Grad in München, gefühlte 45 Grad bei uns hier im Studio, aber wir schlagen uns tapfer und das bedeutet, es geht in die nächste Stunde rein. Mit Miss Monique, Chocolate Pumas mit dabei, ebenfalls haben wir Gareth Emery und Paradox. Und ich habe eben gerade gemeint, dass das einer der besten Songs des Jahres 26 sein könnte, der hier allerdings auch. Von Jotto hat es mir auch angetan. Die neue Version von Chemtrail Surfers.

Und eben gerade fragt Chan, von wann ist denn dieser Track bitte? Die Antwort ist Mai. Mai diesen Jahres ist er rausgekommen. Jotto, der Extended Remix von The Camp Trail Surfers. Ich muss ganz ehrlich gestehen, ich bin mittlerweile ja ein großer Fan von Miss Monique geworden. Sie hatte ja 2023 ihren ganz großen Erfolg mit Subterranean. Auch wenn man sagen muss, ich habe mir den Song ganz ehrlich ein klein bisschen übergehört. Aber sie hat nachgelegt und zwar im November letzten Jahres. Und wie? Mit diesem Track hier in Zusammenarbeit mit Glovel. Und das sind auch wieder Italiener, italienische Wochen hier. Und dieser Track erinnert mich so ein kleines bisschen an Ferry Corsten und Yes Man. Was meinst du? Ich blicke rüber zu Chan. Ferry Corsten, Yes Man, so ein kleines bisschen? Nein, er schüttelt mit dem Kopf. Doch, doch, ich bleib dabei. Ihr könnt euch selber ein Urteil bilden. Hier ist Miss Monique in Zusammenarbeit mit Glovel und Rolling.

0: ihr meint, Be Free. Kein Problem, machen wir doch gerne immer hier bei der Summer Night of Trance. Chocolate Puma. Und davor haben wir gerade gehört noch Ferry Corsten. Miss Monique mit Rollin. Und wir müssen reden über Ferry Corsten, lieber Can. Hat das jetzt was von Yes Man oder hat es das nicht?
1: Also du hast recht, es gab tatsächlich ein paar Elemente dieses die mich daran erinnert haben. Und es sind genau die, die mir nicht gefallen haben. Ansonsten fand ich ihn nämlich ganz gut.
0: Achso, aber besser als Ferry Corsten, hast du gesagt.
1: Ja.
0: Auf jeden Fall. Gut, Let Your Mind Be Free. Kein Problem, machen wir. Can ist da mit Track Nummer 5 des heutigen Abends aus den Klassikern.
1: Also bevor wir zur nächsten Nummer kommen, muss ich erwähnen, dass ich hier schon immer mal Lost Forever von Ultimate spielen wollte. Das war nämlich einer der ersten Trance-Nummern, die ich kannte und zu der Zeit mein absoluter Lieblingstrack. Aber aus unerfindlichen Gründen wird der Track leider online nicht mehr vertrieben und angeboten. Deshalb habe ich mir gedacht, wenn ich den nicht spielen kann, dann nehme ich einfach gleich den allerersten Song, der mich damals zu Trance gebracht hat. Und das kam so, ich habe 2010 zufällig auf YouTube ein Video gesehen, in dem einfach nur ein Auto durch einen Tunnel fuhr und im Hintergrund lief dazu dieser eine Song. Ich habe also nachgeschaut, wie der heißt und seither höre ich Trance. Deshalb wird die Nummer auch immer was Besonderes für mich bleiben und da ich ja viele Jahre später auch dich, Torben, auf den Trance-Geschmack gebracht habe, könnte man also sagen, hätte ich damals dieses Video nicht gesehen, dann würden wir heute wahrscheinlich nicht hier sitzen und diese Sendung machen. Und jetzt lüften wir das Geheimnis. Hier kommt der Vater meiner Trance-Historie. Hier kommt Daniel Candy mit Estivas Remix von Venice Beach.

0: sage und schreibe 8 Minuten und 20. Venice Beach, der Remix von Esteva, der Song, der Can zum Trance gebracht hat. Und du hast eben gerade gesagt, es ist der perfekte Song für genau so einen Sommertag, wie es jetzt ist?
1: Finde ich schon, also besser geht's doch gar nicht.
0: Cocktail in der Hand, meinst du?
1: Venice Beach, allein der Name ist schon Programm, Cocktail, Wellen, Strand.
0: Jetzt muss ich nochmal nachfragen, okay, das war der allererste Song, den du damals sozusagen gehört hast im Trance-Bereich. Was ist dann passiert, was hast du dann gemacht? Also du hast dieses Video, wo das Auto fährt und dann?
1: Wie gesagt, ich habe, also es stand glaube ich auch der Name des Tracks drunter. Ich glaube, es waren sogar zwei ineinander gemischte Tracks und das war einer davon. Und dann haben wir auf YouTube, wie man es so kennt, im Feed taucht dann, wer das gesehen hat, der findet auch das gut und das gut. Dann kam Luigi Lusini, tauchte dann auf mit Who You Are, war auch, haben wir auch schon mal gespielt und so weiter. Und dann dachte man, hey, cooles Zeug. Und so ging es dann immer weiter. Dann hat man explizit gesucht nach Trance, diesen Interpreten, und dann kam eins zum anderen.
0: Und dann bist du irgendwann wie bei A State of Trance gelandet?
1: Das war ungefähr zur gleichen Zeit, glaube ich, weil ich meine sogar, stimmt, gut, dass du sagst, dass dieses Video ein Auszug aus A State of Trance, lass mich lügen, 439 oder sowas war, ja. Stand drunter. Und es war ein Ausschnitt, ich glaube, der Song war auf der ASOT 439.
0: Okay, damit haben wir das Thema auch geklärt. Jetzt muss ich noch eine ganz wichtige Sache machen, denn wir haben etwas Besonderes vor. Wir spielen an dieser Stelle einen Überraschungssong für Can.
1: Hoho.
0: Von dem er nichts weiß und der auch gar nicht in unserer internen Trackliste auftaucht. Aber wenn ich nur das hier anspiele.
1: Oh,
0: was hat es damit auf sich?
1: Mein Herz schmilzt.
0: Was ist es?
1: Das ist der Polaris von Deadmau5.
0: Aus dem Jahr?
1: 2017.
0: Auch einer der Songs, und das weiß ich zufällig, das hast du mir erzählt, der dir die Liebe zum Trance im Prinzip verstärkt hat.
1: Absolut.
0: Hier ist Deadmau5, auch mit einer Länge von 9 Minuten, und Polaris

0: Wir kommen an beim letzten Ton. 9 Minuten lang insgesamt einer der Lieblingssongs vom guten Can. Polaris und The Deadmau5. Ein Song, den er übrigens damals, so viel hat er mir eben gerade verraten, im Auto gehört hat, im Radio, als er am Loch Ness stand. Das ist auch so eine Geschichte, die kannst du eigentlich gar nicht erfinden. Hier ist M94.4 und wir hören zu Summer Night of Trance bei immer noch gefühlten 25 bis 35 Grad. Und es gibt Neues von Ian Bluestone. Anfang diesen Jahres hat er in seinem Studio in London mit eigenen Sounds experimentiert und er hat selber gesagt, er hat an einer so Art Afro-House-Sound getüftelt. Und er hat in einem Interview gesagt, dass er diesen Sound gerne mal in mehreren seiner Tracks einbauen möchte. Und beim ersten hat er das auf alle Fälle schon getan. Die passenden Vocals dazu kommen von Al Raves alias Elisabeth Osei. Hier ist Ian Bluestone und Al Raves und Afrikaner.
1: Ah!

0: auf einer der Songs, der letztes Jahr bei M94.5 The Best of Trance mit dabei war. Paradox und Ashes. Gleich 20 Minuten, kurz nach 20 Minuten vor 11. Das bedeutet, Can steht schon wieder in den Startlöchern. Und wir möchten an dieser Stelle jemanden grüßen, nämlich Reinhard hört uns zu. Und wo kommt der her, bitte?
1: Er kommt aus München, aber er lebt in Guatemala seit 2010.
0: Und hört uns dort jetzt gerade zu.
1: Liebe Brundlefliege, ich glaube, du hörst uns, oder? Grüße gehen raus.
0: Ich glaube, die Temperaturen in Guatemala sind gerade annähernd so hoch wie in München, aber wir wollen es nicht verschreien. Gut, was hast du dir rausgesucht? Was ist der Klassiker jetzt um diese Uhrzeit? Platz Nummer 6.
1: Auch bei der nächsten Nummer hat Chicane wieder seine Finger im Spiel. Wir springen zurück in die sogenannte goldene Ära des Trance, genauer gesagt ins Jahr 2012. Da ist was ganz Besonderes passiert. Es standen nämlich Chicane und Ferry Corsten erstmals zusammen im Studio und haben zum allerersten Mal überhaupt gemeinsame Sache gemacht. Sie haben den Song 1000 Suns produziert. Chicane steht ja eher für emotionalen Ambient Sound, während Ferry Corsten mehr für progressive und energiegeladene Beats zuständig ist. Bei dem Projekt haben sich aber alle beide gleichermaßen eingebracht und das Ergebnis wirkt trotz der vermeintlichen Widersprüche absolut stimmig. Hier kommt der Soundprank-Remix von Chicane's und Ferry Corsten's 1000 Suns.

Ihr hört M94.5. The Summer Night of Trance. Chicane in Zusammenarbeit mit Ferry Corsten und 1000 Sons. Hier gehört im Soundprank Remix. Und ich habe eben gerade festgestellt und gelernt, wir haben ziemlich viel Chicane in den Classics, aber Chan meinte nur, Chicane ist einfach Sommer. Hat er recht, der Mann, kann man so nicht widersprechen. Und was ich eben gerade noch gelernt habe, ist, dass es in Guatemala genauso warm ist wie bei uns. 27 Grad wie in München. Nimmt sich also nicht so viel. Kommen wir zu einem Mann, bei dem ich nie im Leben auf die Idee gekommen wäre, dass der Mann Trance-Musik macht. Aus Mainz, Tobias Schuh alias Cold Blue. Und ich kenne keinen anderen DJ, der so ruhig, so introvertiert ist wie er. Und wenn man ihn das erste Mal sieht, denkt man, der Mann ist Versicherungsvertreter. Aber er hat letztes Jahr sein zweites Album veröffentlicht. Und das hat mich persönlich ganz ehrlich begeistert. Mountain heißt es. Und er verarbeitet darin seine Liebe zur Natur und das merkt man. Es handelt sich um ein reines Instrumentalalbum, an dem er 4 Jahre gearbeitet hat. Und wie könnte man die Liebe zur Natur soundtechnisch besser darstellen als mit atmosphärischen Klangtexturen und emotionalen Trance-Melodien? Hier ist Cold Blue aus seinem Album vom letzten Jahr und For a Miracle.

Jan hat eben gerade gesagt, er ist dankbar, dass ich diesen Song letztes Jahr in die Best of Trance 2025 gepackt habe. Denn mittlerweile einer seiner Lieblingssongs. Und dann schauen wir mal, ob wir das wiederholen können. Lieber Can, du kannst ja mal testen, wie dir dieser Song hier gefällt. Denn an dieser Stelle erhöhen wir die Beats per Minute doch mal deutlich. Hier ist John O'Flaming und Transcendent Symbiosis.

Also ganz ehrlich, wenn ich mal raten müsste, ich würde sagen Beats per Minute mindestens 148 aus dem Album The Lost Tribe, Jonathan Felling mit Transient Symbiosis. Hier ist FM95, die letzte Stunde von The Summer Night of Trance. Was erwartet uns an dieser Stelle? In dieser Stunde mit dabei wieder mal Ferry Corsten, Lyrim hat was Neues gebracht und nochmal Purto Culture. Und trotz alledem, zu Beginn müssen wir sprechen über Cosmic Gate, eine der Konstanten der Trance-Szene überhaupt. Die beiden machen seit 1997 zusammen Musik und haben im Februar ihr neues Album veröffentlicht mit dem Titel Perspectives. Und welcher Track auf diesem Album ist der beste? Kann man darüber diskutieren. Man hat die Qual der Wahl. Vielleicht ist es Need a Little Love zusammen mit Command Control. Nicht zu verwechseln mit Crowd Control, das sind wieder andere. Oder Never Erase You mit dem Nine Amiro. Ich sage, es ist dieser hier. Für mich die Nummer 1. Cosmic Gate in Zusammenarbeit mit Pretty Pink und Bloom.

0: im Dreierpack in der Summer Night of Trance. Eben gerade gehört Ferry Corsten, wieder mal Ferry Corsten, zusammen mit Ruben DeWant als Energy 2000 und Rise Up, davor Odysseus und Voltage und davor Cosmic Gate, Zusammenarbeit mit Pink und Bloom. Es wird Zeit für die siebte Runde von Chan. Hier ist der nächste Classic.
1: Der siebte Trance-Klassiker heute Abend stammt von 2011 und fliegt so ein bisschen unter dem Radar. Er hat es nämlich nie so ganz an die Spitze des Trance-Mainstreams geschafft. Aber wenn ihr meine ehrliche Meinung hören wollt, er ist mein heutiger Favorit. Die Rede ist von Ralphie B und Bullfrog. Ralphie B kommt aus den Niederlanden und zählt zu den Produzenten, die Anfang der 2000er die Niederlande zu der Trance-Hochburg gemacht haben, die sie heute sind. Neben anderen großen Namen wie Ferry Corsten, Tiesto, Armin van Buuren oder Rank One. Warum der Song übrigens Bullfrog heißt, also wie der Frosch, konnte nie offiziell geklärt werden und bleibt ein Geheimnis. Und damit Bühne frei für Ralphie B und Bullfrog.

Das war der Trance Classic Nummer 7 des heutigen Abends. Ausgesucht von Chan aus den Niederlanden. Ralphie B und Bullfrog hier gehört im Original Mix von 2011. Vorhin hat Chan so schön gesagt, er hat gesprochen von der goldenen Ära des Trance um die 2010er Jahre. Und ich traue mich zu sagen, wir gehen heute an dieser Stelle nochmal 10 Jahre zurück. Denn wohl kaum jemand schafft es heute, dieses Gefühl von Trance der 2000er so in Erinnerung zu rufen wie Lyrem. Und ich glaube, kaum jemand schafft es, dies mit einer so coolen Reese Bassline zu unterlegen wie er. Ich freue mich, dass nach Jahren Lyrem wieder da ist. Where We Begin, der Extended Mix.

Und mittlerweile ist es auch geklärt, wer sich hinter dem Synonym Lyren verbirgt. Es ist Darth Wayne aus der Ukraine. Hätten wir dieses Problem und dieses Geheimnis auch gelöst. Und ich freue mich, dass er wieder da ist mit diesem unglaublichen Track Where We Begin. Ihr hört M94.5, The Summer Night of Trance. Und wir müssen ganz kurz über Joris Vaughn sprechen. Denn Serotonin hieß das Album, das er letztes Jahr im Haus seiner Eltern in den Niederlanden geschrieben hat. Und nach wie vor gilt, es ist eines der schönsten und emotionalsten Alben des letzten Jahres. Denn Joris war in das Haus seiner Eltern gezogen, nachdem diese gestorben waren. Und weil sein Vater ebenfalls Musiker war, genauso wie Joris, hat er ihm die Ehre erwiesen und hat dieses komplette Album im Haus seiner Eltern geschrieben und produziert. So wie es seine Eltern, sein Vater und seine Mutter immer gemacht haben. Und ich denke mal, es gibt keine schöne Erinnerung an die Eltern, als ihnen ein Album zu widmen. Ein cooler Track ist es auch noch. Hier ist Joris Vaughn und Trip the Mind.

ist MV95. Ihr hört die Summer Night of Trance. Ihr hört die zweite Runde Purte Culture. Vor einem Monat hatte seine neue Single veröffentlicht mit Frequent Flyers. Und ich muss an dieser Stelle eine Ergänzung machen, nämlich bei der Frage, welcher Track könnte der beste Track des Jahres 2026 werden, für mich persönlich. Dieser, der jetzt kommt, steht dabei nämlich auch ganz oben auf der Liste, denn es ist der erste Song gewesen, den ich für diese Sendung heute rausgesucht habe. Und ich habe mir damals nur gedacht, den müssen wir unbedingt spielen. Es ist T78, dahinter steckt wieder ein Italiener, Manuel Tesserolo. Und sein Synonym ist New Horizon, das ist der Track. Möglicherweise die Nummer 1 dieses Jahr. Macht euch selber ein Urteil.

0: hört M945, The Summer Night of Trance, mit Musik aus Italien von T78 und New Horizon. Und was habe ich da eben gerade gesagt? Macht euch ein Urteil oder macht euch ein Bild? Was habe ich gesagt eben gerade?
1: Du hast gesagt, macht euch ein Urteil.
0: Und hast du ein Urteil gemacht über das, den Song?
1: Also ich habe mir ein Bild gebildet und ich muss sagen, das Bild sieht so aus, für einen besten Song des Jahres ist mir zu viel Vocals dabei. Du weißt ja, ich bin ja mehr der Non-Vocalist und der instrumentale
0: Trance. Okay, verstehe. Hast du dir das Bild gebildet? Alles klar, ich verstehe es. Bilden wir uns ein Urteil, machen wir uns ein Bild, bilden wir uns sonst irgendwas. Hier ist der nächste Trance-Classic. Ich wusste, dass der kommt heute Abend noch von John. Nummer 8, auf geht's.
1: Der letzte Trance-Klassiker des heutigen Abends kommt von Sunny Lex aus Ungarn. Die Nummer nennt sich Aurora und das Besondere daran ist, dass die zugrunde liegende Melodie eigentlich ziemlich eintönig ist, aber immer wieder um kleine Akzente erweitert wird, sodass es nie langweilig wird. Der Titel Aurora bezieht sich höchstwahrscheinlich auf das Polarlicht. Das ist zwar heute in München nicht zu sehen, aber wir können es uns ja vorstellen. Für mich war das damals übrigens der perfekte Track zum Programmieren. Er lief rund um die Uhr in Dauerschleife. Ich war komplett im Fokus und habe einfach immer weitergemacht. Man könnte sagen, ich war in Trance. Eine hypnotische Nummer aus dem Jahre 2009. Hier ist Sunny Lex mit Aurora.

0: Hier ist M94.5. The Summer Night of Trance mit Musik aus Südafrika von Daniela Di Lillo alias Noah Ampure und Tibet. Neue Single dieses Jahr 2026 erschienen. So, und das war der vorletzte Song dieser Sendung. Das bedeutet, wir sind am Ende dieser Sendung angekommen. Vielen lieben Dank an Chan, dass du da warst, dass du die Klassiker rausgesucht hast. Ich habe gehört, wir fangen gleich mit dem Cabrio.
1: Das stimmt. Mein geliebter BMW ist leider futsch. Deshalb musste ich heute auf den Audi meines Dads ausweichen. Aber offenes Verdeck in einer lauen Sommernacht hat auch was, oder?
0: Der feine Herr fährt Cabrio. Ich sehe schon, okay. Gut, also liebe Hörer von M94.5, wenn Sie gleich auf dem mittleren Ring zwei Typen sehen, die nicht Auto fahren können im Cabrio, das sind dann wir. Wir verabschieden uns aus der Summer Night of Trance mit einem der möglicherweise schönsten Tracks des Jahres 2025. Und der kommt von Armin van Buuren. Denn er ist nicht nur einer der besten DJs der Welt. Er kann auch noch hervorragend Klavier spielen und das hat einen Grund. Denn vor 5 Jahren hatte er mental eine Krise und um diese zu bewältigen, hat er heimlich Klavierunterricht genommen und daraus ist letztes Jahr ein komplettes Album entstanden und unter anderem auch dieser wunderbare Track. Armin van Buuren und Sonic Samba, das war die Summer Night of Trance 2026. Am Mikrofon Taubenstruck. Freunde da draußen, kommt gut durch die Nacht.

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